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0: 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Es ist 4 für euch ganz

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2: Ich bin Tina Golatrella. Guten Morgen.
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2: Ein Reisecar ist gestern Abend bei Sushi im Bündnerland verunglückt. Dabei sind mehrere Menschen ums Leben gekommen. Wie viele Tote und Verletzte es gibt, ist noch unklar. Nach ersten Erkenntnissen handelt es sich um einen Selbstunfall, wie die Kantonspolizei Graubünden bekannt gab. Der Car war von Zernetz Richtung Susch unterwegs, als er in eine Leitplanke prallte, von der Straße stürzte und seitlich liegen blieb. Kanada hat für die Ukraine ein Hilfspaket von umgerechnet über 200 Millionen Franken bewilligt. Damit sollen Luftabwehrraketen finanziert werden, wie der kanadische Premierminister Mark Carney sagte. Er kündigte zudem an, dass Kanada in den nächsten 2 Jahren mehrere Millionen Drohnen produzieren möchte. Davon soll ein Drittel an die Ukraine gehen. Heute, vor 25 Jahren, flogen 2 Flugzeuge ins World Trade Center in New York und ein weiteres ins Pentagon. Zum Jahrestag von 9/11 finden überall in den USA Gedenkfeiern statt. Mehrere ehemalige US-Präsidenten werden beim Mahnmal in New York erwartet, wo früher die Zwillingstürme standen. Donald Trump nimmt an einer Gedenkfeier in Washington teil.
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2: In der Champions Hockey League geht Genf Servette als erster Schweizer Vertreter als Verlierer vom Eis. Die Genfer unterliegen Chelevtea auswärts 2-3. Der HC Davos kann hingegen beim polnischen Meister Tichy einen 4-2-Sieg verbuchen. Es gibt zurzeit keine Meldungen im Sendegebiet. Kommt gut und sicher ans Ziel. Trotz Quellwolken ist es meistens sonnig. Temperaturen am Morgen sind mit 8 bis 9 Grad frisch. Am Nachmittag gibt es dann aber bis zu 22 Grad im Norden und 24 Grad im Tessin.
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1: Es ist 17:30.
2: Ich bin Tina Golatrella. Guten Morgen.
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2: Ein niederländischer Reisecar ist gestern Abend bei Susch im Bündnerland verunglückt. Dabei sind mehrere Menschen ums Leben gekommen. Wie viele Tote und Verletzte es gibt, ist noch unklar. Laut Roman Rüegg, Mediensprecher der Kantonspolizei Graubünden, war der Car von Zernetz Richtung Susch unterwegs.
3: Dabei ist es zu einer Kollision mit einer Leitplanke gekommen und das Fahrzeug ist dann rechts von der Straße weggestürzt und ist dann auf der rechten Seite liegen geblieben.
2: Nach ersten Erkenntnissen handelt es sich um einen Selbstunfall. In der Straße von Hormus sind erneut zwei Schiffe angegriffen worden. Vier unbekannte Geschosse hätten beide Schiffe getroffen, beobachtete ein Kapitän eines anderen Schiffes. Das teilt die britische Behörde zur Sicherheit der Schifffahrt mit. Wer für den Vorfall verantwortlich ist, ist noch unklar.

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0: Cold.
1: Habt ihr schon ein bisschen schnuppern an diesem Freitagmorgen? Guten Start, 5:45 Uhr. Willkommen bei Radio Bern 1. Ich wünsche euch ganz, ganz gefreute Reise Richtung Wochenende. Auf dem Weg dazu haben wir euch ganz viel gute Musik parat. Auch mal im Duett Callum Scott und Leonie mit Stay.

0: Birgen, dem Erwachen und dem Suchen nach einer Streicheinheit habe ich für euch. Und zwar wird sie offeriert von der One Republic. Jetzt geht es kurz um mit Need Your Love. Kurz um heisst, geht nach der Nachricht. Der Freitag, es ist 6 Uhr.
1: Ich bin der Felix Haldimann. Guten Morgen.
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3: Bei einem schweren Karunfall im Engadin sind mehrere Menschen gestorben. Weitere wurden verletzt. Die genaue Zahl ist noch unklar. Beim Unfall Kar handelt es sich um einen niederländischen Reisebus. Dieser war laut Roman Rüegg von der Kantonspolizei Graubünden gestern am frühen Abend von Zernetz Richtung Susch unterwegs.
4: Dabei ist es zu einer Kollision mit einer Leitplanke gekommen und das Fahrzeug ist dann rechts von der Straße weggestürzt und ist dann auf der rechten Seite liegen geblieben.
3: Nach ersten Erkenntnissen handelt es sich um einen Selbstunfall. Gemäß Medienberichten befanden sich 49 Personen im verunfallten Reisebus. Bundespräsident Guy Parmelin hat sich bestürzt über den schweren Karunfall in Graubünden gezeigt. Er sei zutiefst schockiert über den tragischen Unfall, teilte Parmelin gestern mit. Seine Gedanken seien bei den Opfern und ihren Angehörigen. Den Familien der Verstorbenen sprach er sein Beileid aus. Die britische Regierung plant eine Übernachtungssteuer für Touristen. Die Wohnungsbauministerin hat entsprechende Pläne vorgestellt. So sollen Regionalbürgermeister künftig die Möglichkeit erhalten, eine Abgabe auf Übernachtungen zu erheben, berichtet die Nachrichtenagentur PA. Eine landesweite Obergrenze ist nicht geplant. Stattdessen soll die Höhe der Steuer regional festgelegt werden. London etwa will die Abgabe auf unter 5% des Übernachtungspreises halten.
2: Sport.
3: In der Champions Hockey League geht Genf Servette als erster Schweizer Vertreter als Verlierer vom Eis. Die Genfer unterliegen Schelefteå auswärts 2-3. Der HC Davos kann hingegen beim polnischen Meister Tichy einen 4-2-Sieg verbuchen.
0: 2:06 und wir haben eine Meldung von der A1, Amy.
5: Ganz genau. Einerseits Zürich Richtung Bern, wenn ihr auf der Höhe Kirchberg unterwegs seid, um die Zeit merkt ihr es. Dort kommt es zu Verkehrsbehinderungen wegen einem Pannenfahrzeug. Die rechte Spur ist blockiert. Der A1 Murten-Yverdon auf der Höhe Murten ist in beide Richtungen die Ausfahrt gesperrt. Ebenfalls ein Pannenfahrzeug dort und sie schreiben noch wegen technischen Problemen. Bleiben wir dran, weil sonst auch unterwegs auf eine gute Fahrt.
0: Und das freite Wetter, das gibt sich jetzt ein bisschen zugeknöpft. Also Sonnenanbeter müssen sich ein bisschen gedulden, aber Mittag kommt eure Zeit. Den Morgen noch recht frisch, 8 Grad. Im Verlauf des Tages gibt es bis zu 22 Grad. Blick aufs Wochenende. Morgen, hey, der Sonnenschein bei ähnlichen Höchstwerten wie heute. Am Sonntag ein paar graumelierte Momente und ebenfalls das bei Höchstwerten zwischen 22 und 23 Grad.
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0: gefreut, aber glücklich, dass ihr eventuell gestern im Hallenstadion seid. Das zweite Konzert in Serie von Robbie. Der Charmbolz hat all seine Hits abgefedert. Vielleicht habt ihr auch mitgesungen vor Ort. Guten Start mit Radio Bern 1 um 10 ab 6 nach 2 in einem Robbie-Konzert. Liegt das Medien-Echo jetzt nicht nur ganz bei der Musik, Amy?
1: Nein, also die Schreiben geht ja vor allem der Heiratsantrag an die Adresse von Barbara aus Bern während dem Konzert. Und sie hat Ja gesagt. Juhu. Und ihr Partner, der hat nachher auch den Ring gezückt. Und oder Robbie, der war natürlich ganz verzückt gewesen.
0: Der hat beim Konzert auch noch ein Toilettenproblem gegeben.
1: Mm-hmm. Also auch die Männer sind da ein bisschen in Not gekommen. Eins von den Mannen-WCs haben sie aus Kapazitätsgründen für die Frauen aufgetan. Und ein Mann, der doch rein wollte, sei dann von einer Security-Frau schroff abgewiesen worden. Mhm. Aber ja, an einem Konzert, da geratet man halt auf dem Häuschen, ein bisschen aus dem Häuschen.
0: Falls ihr jetzt schon gleich aus dem Häuschen müsst, gute Reise auf Bütz mit Kamerad und Hug Yourself. Guten Start.
1: Morgen zusammen.

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0: Guten Morgen, neuer Start, neuer Tag, feiern wir kurz und mit neuer Musik mit dem Trainer Get In Girl. Aber zuerst der Blick auf die Straße mit der Amy.
1: Ja, der hat den Stau von Zürich Richtung Bern beim Alchenflüttunnel wegen einem Pannenfahrzeug. Die rechte Spur ist blockiert. Und der A1 Yverdon Richtung Murten. Dort ist die Ausfahrt auf der Röche Murten. Aktuell noch in beiden Richtungen gesperrt, auch wegen einem Pannenfahrzeug. Darum wünschen wir euch für dort um die Zeit schon viel Geduld und haben die Sorge unterwegs.
0: 19 Minuten ab 6.
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0: Aktuell trocken, aber bewölkt. Bis am Mittag haben wir viele Wolken. Nachher tut es auf. Momentan ist das ein bisschen zugeknöpft mit Temperatur um 80 Grad. Bis zu 22 Grad gibt es heute Nachmittag. Megan Trainor und Go!
1: Guten Morgen!

für die letzten Energiereserven für den letzten Arbeitstag der Woche nochmal aktiviert. Oder willkommen in der Radio bei 1 morgen schon um 22 Minuten ab 6 Uhr. Wir bringen dir zusätzliche Power ins Morgenflocken. Unser Vorschlag mit Adam Hart, Joe Curry featuring M. Neck.

0: Willkommen im Freitag. Euer Startetag serviert mit ganz viel Glamour. Dank Harry Styles zum Beispiel, oder mit all Syrian Fireflies und auch Miley Cyrus macht mit euch zum Morgen kurz mit End of the World.
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0: Schau bis 7 und da kommt für euch das aktuelle News-Update.
8: Ich bin der Felix Haldimann, guten Morgen.
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8: Bei einem schweren Karunfall im Engadin sind mehrere Menschen gestorben. Weitere wurden verletzt, die genaue Zahl ist noch unklar. Beim Unfallcar handelt es sich um einen niederländischen Reisebus. Dieser war laut Roman Rüegg von der Kantonspolizei Graubünden gestern am frühen Abend von Zernetz Richtung Susch unterwegs.
9: Dabei ist es zu einer Kollision mit einer Leitplanke gekommen und das Fahrzeug ist dann rechts von der Straße weggestürzt und ist dann auf der rechten Seite liegen geblieben.
8: Nach ersten Erkenntnissen handelt es sich um einen Selbstunfall. Gemäss Medienberichten befanden sich 49 Personen im verunfallten Reisebus. Die britische Regierung plant eine Übernachtungssteuer für Touristen. Die Wohnungsbauministerin hat entsprechende Pläne vorgestellt. So sollen Regionalbürgermeister künftig die Möglichkeit erhalten, eine Abgabe auf Übernachtungen zu erheben, berichtet die Nachrichtenagentur PA. Eine landesweite Obergrenze ist nicht geplant. Stattdessen soll die Höhe der Steuer regional festgelegt werden. London etwa will die Abgabe auf unter 5% des Übernachtungspreises halten. Wegen des Klimawandels haben Bäume mehr Zeit zum Wachsen. Sie produzieren deswegen aber nicht zwingend mehr Holz, wie eine neue Studie mit Schweizer Beteiligung zeigt. Dies wirkt sich auch auf die Fähigkeit der Wälder aus, CO2 zu speichern, teilt die Eidgenössische Forschungsanstalt für Wald, Schnee und Landschaft mit.

0: auch auf die Fähigkeit der Wälder aus, CO2 zu speichern, teilt die Eidgenössische Forschungsanstalt für Wald, Schnee und Landschaft mit.
1: Sport.
0: In der Champions Hockey League geht Genf Servette als erster Schweizer Vertreter als Verlierer vom Eis. Die Genfer unterliegen Schelefteå auswärts 2:3. Der HC Davos kann hingegen beim polnischen Meister Tichy einen 4:2-Sieg verbuchen.
2: Zwei ab halb sieben mit dem Blick auf die Straße und wir legen los mit der Meldung von der AS.
3: Ja, der hat leider immer noch Stau Zürich Richtung Bern zwischen Kirchberg und dem Rastplatz Lindrain wegen einem Pannenfahrzeug. Der Pannenstreifen ist blockiert, die Strecke sonst wäre wieder freigeräumt. Der AS einfach hier Murten, dort ist die Ausfahrt auf der Röche Murten in beide Richtungen gesperrt, ebenfalls wegen einem Pannenfahrzeug. Wenn ihr inzwischen noch etwas beobachtet von unterwegs, dann könnt ihr uns das gerne durchgeben via gratis Verkehrshotline 0800 0097 70. Danke im Voraus. Auch eine gute Fahrt wünsche ich.
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2: Ja, jetzt am Morgen braucht es durchaus ein Jäckchen oder einen Pulli. Und die Heizung im Auto ist wieder ein Thema. Durch den Tag durch kommt die Sonne für und vor allem morgen gibt es ganz, ganz viel Sonnenschein und am Sonntag wieder so ein bisschen lichtgrau meliert. Die Temperaturen die liegen höchstwertisch. Was für ein Ausdruck. Höchstwert heute bei 22 Grad, momentan bei 8 Grad und übers Wochenende wird es spätsommerlich warm.
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2: Höchstwertlich, super, Schmidi.
3: Ich habe es gar nicht gemerkt.
1: 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Mit dem Philipp Sommerhalder.
2: Und mit der Amy Häusner.
3: Guten Morgen zusammen.
2: Und vor allem mit euch. Und mit Harry Styles.

0: 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Hey, am Morgen zwischen Dusche, Vorhang und Kaffeemaschine mit euren Lieblingssitz. Steht kurz und für euch in der Küche der George Ezra, Anyone for You, 20 vor 7.
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0: Das Wochenende naht, da können wir schon auch ins Wasser im Bau zusammenlaufen, gell Amy?
2: Hey, ja, ich schmecke es irgendwie auch schon. Die feinen Düfte aus aller Welt, Street Food Festival in Wankdorf City, heute Abend fängt es an. 45 Foodstände, für Führer dazu gibt es Bands und DJs. Street Food Festival könnt ihr euch gleich durchfremseln bis um mit Sonntag.
0: Jetzt habe ich jetzt so durch Hunger. Im Bierhübeli schmeckt es heute Abend nach Neonfarben, Leggings und Achselpolster.
2: Und dazu ab tanzen könnt ihr heute ab den 11 mit den Pearls of the 80s. Jeder Song macht glücklich und bietet natürlich hemmungslose Mitsinggarantie.
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2: 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Gewinnt jetzt 2 Sitzplatztickets für Thun gegen GC.
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0: Der Bernays-Hörer Janis Wölfli von Buchen gewinnt einmal zwei Dritte für Thun gegen GC morgen am Abend. Herzliche Gratulation, wir schauen auf die Strasse mit der Reini.
1: Auf der A1 in Verdun Richtung Murten. Auf der Röche Murten ist die Ausfahrt nach wie vor gesperrt wegen einem Pannenfahrzeug. Das wäre es für einen Moment, aber auch kommen gut aus, sicher einen Freitagmorgen.
0: 11 Minuten vor 7 ist es.
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0: Der Freitag momentan noch ziemlich bewölkt, aber es tut auf. Ab Mittag sehen wir viel Sonne bei 22 Grad. Die Temperaturen liegen aktuell bei zugeknöpften 8 Grad. Spätsommerwetter angesagt fürs Wochenende, morgen und übermorgen viel Sonne. Ebenfalls bei 22 Grad. Der Soundtrack dazu, Tiffany Harris.

Euer Freitagmorgen mit Tempo, aber auch mit Herz. John Legend auf Radio Bernays. Ein guter Start mit All of Me, 8 vor 7.

0: jetzt gerade ein bisschen verträumt von der Kaffeemaschine. Zusammen stimmen wir uns ein fürs Weekend. Einmal mit Power Sound oder der Fotos im Auto heute aufdrehen. Alle Farben mit Remy Miller und Body Talk. An diesem Freitagmorgen mit dem aktuellen News Update am 7.
1: Ich bin der Felix Haldimann. Guten Morgen.
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1: Bei einem schweren Karunfall im Engadin sind mehrere Menschen gestorben. Weitere wurden verletzt. Die genaue Zahl sei noch unklar, sagt Roman Rüegg, Sprecher der Kantonspolizei Graubünden zu BRK News.
3: Es ist ein niederländischer Reisegar und das ist ein üblicher Grösse und wirklich auch gut besetzt.
1: Gemäß Medienberichten befanden sich 49 Personen im verunfallten Reisebus. Der Unfall ereignete sich gestern am frühen Abend zwischen Zernetz und Zusch. Nach ersten Erkenntnissen handelt es sich um einen Selbstunfall. Bundespräsident Guy Parmelin hat sich bestürzt über den schweren Karunfall in Graubünden gezeigt. Er sei zutiefst schockiert über den tragischen Unfall, teilte Parmelin gestern mit. Seine Gedanken seien bei den Opfern und ihren Angehörigen. Den Familien der Verstorbenen sprach er sein Beileid aus. Zum 25. Jahrestag von 9/11 finden überall in den USA Gedenkfeiern statt. Mehrere ehemalige US-Präsidenten werden beim Mahnmal in New York erwartet, wo früher die Zwillingstürme standen. Präsident Donald Trump geht nicht nach New York. Stattdessen nimmt er an einer Gedenkfeier in der Hauptstadt Washington teil. Heute vor 25 Jahren hatten Terroristen zwei Flugzeuge ins World Trade Center in New York gesteuert. Fast 3000 Menschen kamen ums Leben.
2: Sport.
1: In der Champions Hockey League geht Genf Servette als erster Schweizer Vertreter als Verlierer vom Eis. Die Genfer unterliegen Schelefteå auswärts 2:3. Der HC Davos kann hingegen beim polnischen Meister Tichy einen 4:2-Sieg verbuchen.
0: Zwei ab, Sydney, der Blick auf die Straße mit der Amy.
4: Immer noch die Meldung vor A1 Richtung Murten. Auf der Höhe Murten ist die Ausfahrt wegen einem Pannenfahrzeug gesperrt. Sonst sieht es aber sehr gut aus. Hey, Sorge unterwegs, kommen gebig zu einer Fritti.
0: Und das Fritti-Wetter, das ist ja so semi-gebig, würde ich sagen. Also bis jetzt ist es trocken, wir haben noch ein bisschen viel Wolken bis zum Mittag, dann tut es aber auf. Die Temperaturen momentan bei frischer Nacht, am Nachmittag bei 22 Grad. Und das Wochenende, das wird spätsommerlich gefreut, mit Höchstwetter zwischen 22 und 23 Grad.
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0: Guten

0: mit dem Philipp Sommerhalder.
1: Und mit der Amy Hausener.
2: Guten Morgen zusammen.
1: Und mit musikalischem Power für eure Reise auf Bütz. Alle Fahrten featuring Miller Body Talk. Und

0: Tönt doch schon ein bisschen wie der Soundtrack zum schönen Spätsommerwetter, das uns alle erwartet über das Wochenende. Guten Morgen, ihr hört Radio Bernays um 9 ab 7. Ist ein bisschen Wanderwetter, vielleicht geht ihr auch ein bisschen voraus. Wie zum Beispiel unser Teamkollege Noé Friburg aus. Du machst morgen zusammen mit ganz vielen anderen eine Weinwanderung durch die Spiezer Rebberge. Ist das jetzt mehr Wein oder mehr Wandern?
1: Bei Wein wandern ist halt Wein schon ein bisschen grösser als Wandern. Also es geht vor allem ums Wein trinken, um Spiezerwein zu trinken, wo natürlich gefeiert wird, dass jetzt die Ernte vorbei ist und dass die Trauben gereift sind.
0: Und du machst es ja nicht zum ersten Mal. Was sind deine Erfahrungen in diesem Punkt? Was macht es denn schlussendlich aus?
1: Ja, es ist natürlich so ein grossartiger gesellschaftlicher Anlass. Ich meine, wir sind zum Beispiel eine Zehnergruppe, die zum vierten Mal zusammen die Weinwanderung in Angriff nimmt. Das ist einfach eine gesellige Sache.
0: Und schlussendlich mit den Platten an den Füßen, das merkt man gar nicht mehr.
1: Nein, jetzt also vom Schuhwerk muss man erstens gar nicht mal so deftig Schuhwerk anlegen, zum Platten bekommst du nicht. Aber ich glaube, man würde es auch nicht mehr merken, auch wenn man jetzt eine Platte hat.
0: Ich wünsche ein gutes Gelingen und wir löpfen das Glas an diesem Freitagmorgen auf Ray Garvey. Schön, dass ihr euch zugeschaut und wir sagen Hey, love.

0: ist Angel Shaggy featuring Amy Häusler. Wo jetzt gerade nahtlos den Schwenk macht auf die Situation auf der Berner Straße.
1: Ja, einfach immer noch die kleine Meldung. Eins einfach da Richtung Murten. Auf der Höhe Murten ist die Ausfahrt nach wie vor wegen einem Pannenfahrzeug gesperrt. Dafür habe ich sonst gute News, und zwar seid ihr eigentlich beim Resten sehr störungsfrei unterwegs.
0: 17 Minuten ab 7.
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0: Also momentan hat es noch viel Wolken. Die verziehen sich bis zum Mittag. Zweite Tageshälfte in einer recht gefreuten Angelegenheit. Die Temperaturen momentan 8 Grad. 22 gibt es heute Nachmittag. Blick aufs Wochenende. Schöne Spätsommergeschichte, morgen und übermorgen. Viel Sonne bei 22 bis 23 Grad. Und das ist die Vorfreude dazu. Temper City.

0: Versprochen, es geht weiter mit musikalischem Nervenkitzel. Training Season. Dua Lipa ist für euch schon wieder Startlöcher, aber vielleicht wollt ihr ja zuerst auch noch ein bisschen miträtseln zusammen mit euch. 20 ab 7.
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0: Begrüße den Noel Hasler von Ebsach. Du hast diesen Sommer die KV-Lehre erfolgreich abgeschlossen. Gratulation!
2: Merci vielmals.
0: Und die nächste Grosspost ist die Rekrutenschule. Wo würdest du gerne herwollen?
2: Da ich Durchdiener machen im Jahr, liegt mir auch zu der Infanterie.
0: Also, dann wünsche ich dir gutes Gelingen. Wir probieren jetzt zusammen schnell zu 100 Franken zu kommen. 100 Franken Gutschein für Mode Bayard, den ich dir möchte schenken. Ledos schaffst du mir immer 20 Sekunden 6 Fragen sinngemäß falsch zu beantworten. Dann legen wir los. Dann sage ich toi toi toi Noel, sag alles falsch. Kann man mit einem Messer schneiden?
2: Nein.
0: Falsch. Welche Farbe hat der Clementine?
2: Grün.
0: Falsch. Welche Form hat das Viereck?
2: Rund.
0: Falsch. Wie viele Buchstaben hat unser Alphabet?
2: Drei.
0: Falsch. In welcher Stadt ist der Schiefturm?
2: In Biel.
0: Falsch. Und was für ein Tier ist der Wellensittich?
2: Elefant.
0: Falsch. Genau. Herzliche Gratulation.
2: Werte Firma. Hast
0: du es geschafft? Herzliche Gratulation.
2: Alles Gute.
0: Tschüss.
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0: Es ist eine fragwürdige Ehre. Eine australische Forscherin hat das Insekt nach ihr benannt. Und Taylor Swift singt genau gleich weiter. Ihr wäre es wahrscheinlich wohler gewesen, das Insekt wäre ein Schmetterling. Aber der Fate of Ophelia wird abgeschmettert für euch gerade nach den Nachrichten.
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0: Guten Morgen, allseits halb 8.
7: Ich bin der Felix Haldimann. Guten Morgen.
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7: Bei einem schweren Karunfall im Engadin sind mehrere Menschen gestorben. Weitere wurden verletzt. Die genaue Zahl sei noch unklar, sagt Roman Rüegg, Sprecher der Kantonspolizei Graubünden zu BRK News.
8: Es ist ein niederländischer Reisegar und das ist ein also üblicher Grösse und wirklich auch gut besetzt.
7: Gemäß Medienberichten befanden sich 49 Personen im verunfallten Reisebus. Der Unfall ereignete sich gestern am frühen Abend zwischen Zernetz und Susch. Nach ersten Erkenntnissen handelte es sich um einen Selbstunfall. Zum 25. Jahrestag von 9/11 finden überall in den USA Gedenkfeiern statt. Mehrere ehemalige US-Präsidenten werden beim Mahnmal in New York erwartet, wo früher die Zwillingstürme standen. Präsident Donald Trump geht nicht nach

0: Bäume mehr Zeit zum Wachsen. Sie produzieren deswegen aber nicht zwingend mehr Holz, wie eine neue Studie mit Schweizer Beteiligung zeigt. Dies wirkt sich auch auf die Fähigkeit der Wälder aus, CO2 zu speichern, teilt die Eidgenössische Forschungsanstalt für Wald, Schnee und Landschaft mit.
1: 2 Minuten über 7:30 der Blick auf die Strasse mit der Amy.
2: Eine Meldung habe ich euch. A1 in Verdun Richtung Murten auf der Röche Murten ist die Ausfahrt gesperrt wegen einem Pannenfahrzeug. Sonst habt ihr eine freie Fahrt. Habt Sorge unterwegs.
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1: Muss ich momentan noch ein bisschen einpacken. Bei 8 Grad ist es sehr bewölkt bis Mittag und dann lösen sich die Wolken auf. Dann haben wir noch ein bisschen Sonne zu gut am Nachmittag. Bei Höchstwert um die 20 bis 22 Grad. Schönes Spätsommerwetter versprochen ist es über das Wochenende. Da haben wir morgen viel Sonne und Sonne teilweise Sonne, aber sowohl Samstag als auch Sonne haben wir 22 bis 23 Grad.
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So wie Zuckerbrot und Peitsche in einen Hit verpackt geht for you. Liam Payne und Rita Ora gehört auf Radio Bern. Wir haben 19 Minuten vor 8 und jetzt so der Beziehungs-Crash-Kurs für Aufgeweckte mit der Prise Olivia Rodrigo für euren Start in der Freitag. Hoffen, ihr kommt gut Richtung Wochenende. Hier ist Olivia mit Drop Dead.

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0: Guten Morgen allerseits. Good News ab der Strasse, Amy.
1: Ja, absolut. Ihr habt freie Fahrt am Freitagmorgen. Eben die Sorge unterwegs.
0: Es ist 12 vor 8.
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0: Ja, man hat gewölkt im Himmel, aber es sieht doch ein bisschen Sonne bereits. Und das bei aktuell 9 Grad. Also man braucht noch so ein bisschen warme Jäckli. Die haben jetzt schon ganz einen coolen Faserbelt zusammen.
1: Ja, liebes.
0: Hast du dich darauf gefreut, auch mit dem Warmen zu nehmen? Heute Nachmittag kannst du ja die Sonnenbrille montieren. Bei 22 Grad. Und Blick aufs Wochenende, immer schönes Spätsommerwetter, zu gut. Mit 22 bis 23 Grad. Guten Start, Fritti.
1: Morgen zusammen.

0: Bei euch braucht es heute Morgen einen Kaffee mehr. Oder vielleicht nehmen wir die ganze Kaffeemaschine einfach ans Boot. Könnte so ein taffer Freitag jetzt 8 Minuten vor der Nacht.
1: Aber also sicher, dass ihr gestern Abend im Hallenstadion seid.
0: Jawohl!
1: Robbie Williams!
0: Yeah. Eine fette Party, quasi zweimal hintereinander. Mhm. Am Mittwoch hat er schon das Publikum im Hallenstadion erfreut. Vielleicht habt ihr auch nicht gesungen bei all diesen krassen Hits im Gepäck. Und obendrauf hat sie noch einen Heiratsantrag gegeben.
1: Ja, und zwar für eine Bernerin, für die Barbara. Aha. Und sie hat Ja gesagt. Geht also gleich.
0: Ja, ist weg.
1: Im Bern-Eisland, ja.
0: Wir sagen definitiv auch Ja. Und zwar zum Robbie Williams. Heute immer. Morgen für alle, die die Augenringe ihm verdanken. Oder alle, die einfach aus der Radiobox raus möchten geniessen. Startet gut in der Freitag. Startet gut mit dem Robbie. Startet mit viel gute Reise Richtung Wochenende. Willkommen.
1: Guten Morgen zusammen.

0: Das ist der Takt dazu geklopft auf dem Lenkrad. Kenya Grace. Und zu ihm hat er vielleicht das Jahr mitgesungen auf dem Dusche. Einer von den ganz grossen Teddy Swims mit Mr. Know-It-All zum Mitsingen im Auto oder wie am Morgentisch. Geht nach den News auf Radio Bern 1.
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0: Mit uns startet der gut informierte in Tag. Es ist 8.
11: Ich bin der Felix Haldimann. Guten Morgen.
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13: Bundespräsident Guy Parmelin hat sich bestürzt über den schweren Karunfall in Graubünden gezeigt. Er sei zutiefst schockiert über den tragischen Unfall, teilte Parmelin gestern mit. Seine Gedanken seien bei den Opfern und ihren Angehörigen, den Familien der Verstorbenen, sprach er sein Beileid aus. Beim Unfall eines niederländischen Reisebusses gestern Abend sind mehrere Personen gestorben. Wie die Polizei mitteilt, handelt es sich wohl um einen Selbstunfall. Alt-Bundesrätin Viola Amherd ist mit einem Bundesratschat zur Beerdigung von König Harald nach Norwegen geflogen, das berichtet der Blick. Der Bund habe sie als offizielle Vertreterin der Schweiz entsandt. Für die Hin- und Rückreise sei deshalb der Bundesratschat zum Einsatz gekommen. Ehemalige Bundesratsmitglieder könnten die Landesregierung gelegentlich im Rahmen einer Aufgabenübertragung vertreten, so der Blick. Unter bestimmten Bedingungen dürfen Altbundesräte einen Bundesratschat verwenden. Zum 25. Jahrestag von 9/11 finden überall in den USA Gedenkfeiern statt. Mehrere ehemalige US-Präsidenten werden beim Mahnmal in New York erwartet, wo früher die Zwillingstürme standen. Präsident Donald Trump geht nicht nach New York, stattdessen nimmt er an einer Gedenkfeier in der Hauptstadt Washington teil. Heute vor 25 Jahren hatten Terroristen zwei Flugzeuge ins World Trade Center in New York gesteuert. Fast 3000 Menschen kamen ums Leben. Die Houthi-Miliz hat im Jemen eine strategisch wichtige Hafenstadt eingenommen, das heißt es von Seiten des jemenitischen Militärs. Die Miliz sichert sich damit einen wichtigen Zugang zur Meerenge am südlichen Ende des Roten Meeres. Von dort hat sie die Möglichkeit, noch einfacher Handels- und andere Schiffe anzugreifen.
0: 2:08 Uhr, Meldung von der A6, Amy.
14: Ja, wenn ihr unterwegs seid in Richtung Bern, merkt ihr es, zwischen Muri und Ostring kommt es zu Verkehrsbehinderungen. Da haben wir wieder ein Pannenfahrzeug und der Pannenstreifen ist blockiert. Fügt aus, dort, was braucht, kommen gut und sicher durch den Freitagmorgen. Morgen.
0: Wir haben noch ein bisschen Gewölk im Himmel und das bei aktuell 9 Grad. Bis Mittag haben wir dann wieder einen besseren Blick auf die Sonne und recht gefreut wird heute Nachmittag bei Höchstwert um 22 Grad. Schönes Spätsommerwetter, das gut haben wir über das Wochenende. Mehr Sonne morgen und ein bisschen graumeliertem Sonntag, aber auch das bei 22 bis 23 Grad.
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0: Also zuerst ein warmes Jäckchen am Nachmittag mit der Sonnenbrille.
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0: Gespräch, Kaffee oder vielleicht eher Orangenschein oder beides zusammen, so oder so. Radio Bern, es weckt am Freitagmorgen 9 ab 8 ist es. Und an dieser Stelle lieber Gruß auf Spiez. Da ist ja Weinzeit morgen, zum Beispiel mit Weinwanderung. Kann man wunderschönes Panorama und Rebberge geniessen. Und mein Moderationskollege, der neue Friburghäuser, ist am Morgen am Start mit einem Gläschen um den Hals. Hand aufs Herz, neue. Ist da Wanderparty oder ich wirklich alles durchprobieren drauf?
1: Grundsätzlich geht es natürlich schon zu degustieren. Es gibt auch immer mega feine Häppchen noch an jedem Posten, was ein Glas Wein gibt, okay. Wo so Vereine von Spiez etwas kochen oder parat machen. Die sind wirklich auch sehr fein. Und dann geht es wirklich ums Degustieren und zu philosophieren, was das jetzt der Wein etwas besonders macht.
0: Du hast vorhin gesagt, ihr seid so in der Zehnergruppe, also Leute, die man sich da kennt und vertraut ist. Lernt man auch neue Leute kennen?
1: Ja, es ist natürlich so, dass alle paar Minuten wieder eine Gruppe startet und die treffen natürlich dann an diesen Posten aufeinander. Das heisst, es ist wirklich, am Schluss gibt es natürlich noch ein gemeinsames Fest auf dem Kreisel mitten im Dorf.
0: Hört schon gut zu klingen. Noe. Und jetzt gibt es für euch alle eine gut gelaunte Morgenwanderung mit der AHA auf Radio Bern 1.

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1: Hat sich jetzt so gut geeignet für eine Welle im Grossraumbüro. Felix Jan featuring Jay Hard. Guten Start in der Freitag mit Pride. 17 Minuten ab der Nacht. Amy, wir gehen auf das 6.
2: Ja, wenn ihr unterwegs seid von Thun Richtung Bern zwischen Muri und Ostring, kommt es zu Verkehrsbehinderungen wegen einem Pannenfahrzeug. Der Pannenstreifen ist schon gegen noch blockiert. Aber sonst hat er eine freie Fahrt, habt Sorge unterwegs, so kommen wir gut ans Ziel.
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1: Also noch in gewöhnlichem Himmel. Bis am Mittag sollte sich das Meer mehrheitlich verzogen haben. Am Nachmittag viel Sommer, wo wir das gut haben. Temperaturen momentan so bei frischen 9 Grad. Am Nachmittag bei wackeren 20 bis 22 Grad. Schönes Spätsommerwetter kündigt sich an für das Wochenende. Ein bisschen mehr Sonne morgen, aber auch 22 bis 23 Grad am Sonntag. Ich glaube, der Moment ist da für das gepflegte Luftgitarre spielt. Amy, du bist bereit?
2: Yes, und der Wein.
1: Auf wieder mit Nickelback und los!

0: so bekommt der Ausdruck Morgenrock wieder eine ganz andere Bedeutung, oder? Guten Start, 21 Minuten ab 8.
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0: Das Wochenende naht, da können wir schon mal ins Wasser im Mund zusammenlaufen, gell, Elvin?
2: Hey, ich schmecke es irgendwie auch schon, die feinen Düfte aus aller Welt. Street Food Festival, wieder mal in der Wanktorst-City. Heute Abend fährt es an, 45 Foodstände verführen. Dazu gibt es Bands und DJs. Street Food Festival durch Schnauzen bis und mit Sonntag.
0: Da habe ich wirklich Hunger. Im Bierhübel schmeckt es heute Abend nach Neonfarben, Leggings und Achselpolster.
2: Ja, und dazu abtanzen können heute ab der 11 mit den Pearls of the 80s. Jeder Song macht glücklich und bietet die hemmungslose Mitsinggarantie.
0: Ganz einen anderen Kick erlebt ihr morgen Abend im Schulstadion zu Thun.
2: Der amtierende Schweizer Meister empfiehlt GC Abpfiff am 6. 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
0: Und sie haben sich gesagt, dass wir schon Haus in der Sommerhalter ein Generationenhaus machen, machen wir das auch, singen noch eins dazu. Hold me closer. Das ist euer Start in Freitag mit Elton John unter Britney Spears.
2: Guten Morgen.

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1: Also, ich muss ja wirklich zugeben, ich weiss jetzt persönlich nicht, was dir über das Wochenende so vorhat. Ausser bei der Bern 1 Hörerin Daria Juracic von Bern. Bei ihr weiss ich, sie geht morgen Abend mit Begleitung auf Thun ins Schulti-Stadion und genießt mit zwei Gratis-Tickets den Match Thun gegen GC. Herzliche Gratulation, das wollen wir ja noch feiern. Mit der Unterstützung von Nico Santos nach der Nachricht. Sie aktuell Hit für euren Start Freitagmorgen. Why don't you stay?
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1: Einen guten Freitagmorgen, 8:30.
8: Ich bin der Felix Haldimann. Guten Morgen.
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8: Bundespräsident Guy Parmelin hat sich bestürzt über den schweren Karunfall in Graubünden gezeigt. Er sei zutiefst schockiert über den tragischen Unfall, teilte Parmelin gestern mit. Seine Gedanken seien bei den Opfern und ihren Angehörigen, den Familien der Verstorbenen, sprach er sein Beileid aus. Beim Unfall eines niederländischen Reisebusses gestern Abend sind mehrere Personen gestorben. Wie die Polizei mitteilt, handelt es sich wohl um einen Selbstunfall. Alt-Bundesrätin Viola Amherd ist mit einem Bundesratschat zur Beerdigung von König Harald nach Norwegen geflogen, das berichtet der Blick. Der Bund habe sie als offizielle Vertreterin der Schweiz entsandt. Für die Hin- und Rückreise sei deshalb der Bundesratschat zum Einsatz gekommen. Ehemalige Bundesratsmitglieder könnten die Landesregierung gelegentlich im Rahmen einer Aufgabenübertragung vertreten, so der Blick. Unter bestimmten Bedingungen dürfen Altbundesräte einen Bundesratschat verwenden. Die Houthi-Miliz hat im Jemen eine strategisch wichtige Hafenstadt eingenommen, das heißt es von Seiten des jemenitischen Militärs. Die Miliz sichert sich damit einen wichtigen Zugang zur Meerenge am südlichen Ende des Roten Meeres. Von dort hat sie die Möglichkeit, noch einfacher Handels- und andere Schiffe anzugreifen. Kanada und die Ukraine wollen bei der Drohnenproduktion viel stärker zusammenarbeiten. Die neue Partnerschaft stattet das kanadische Militär mit weltweit führenden Drohnenkapazitäten aus, sagt der kanadische Premierminister Mark Carney. Zudem unterstütze die Zusammenarbeit die Ukraine in ihrem Kampf

0: Abend mit ein bisschen mehr Sonne am Morgen, aber auch 22 bis 23 Grad am Sonntag.
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0: Das ist wieder aufgefallen. Katy Perry hat mit euch ein bisschen vorglühen für die kommende Partynacht. Das ist euer Freitagmorgen mit Radio Bern 1 um 20 vor 9. Eine Band und ein Solokünstler. Ich meine, bei dieser folgenden Konstellation hat man im ersten Moment vielleicht nicht damit gerechnet, dass es jemals zu diesem, sag jetzt mal, Gipfeltreffen kommt. Aber plötzlich geht es dir aber schnell. Die Rede ist von Michael Patrick Kelly und The Take That. Die haben Zusammenarbeit herausgebracht, der tut Feel My Love. Investigativ wollen wir nachher fragen, wie ist es dazu gekommen, Michael Patrick Kelly?
1: Das Schöne an dieser Kollaboration ist, dass es nicht von Plattenfirmen oder Manager, die sich da irgendwie was überlegen, wir müssen mehr Reichweite hinkriegen, sondern es kommt wirklich aus der gemeinsamen Leidenschaft für Musik. Und unser gemeinsamer Freund, der sowohl mit Take That wie auch mit mir Songs schreibt, ja, es ist über die Liebe für Songs, für Musik ist das Ganze zustande gekommen.
0: Es geht manchmal nicht über gemeinsame Freunde, sagt der Michael Patrick Kelly. Hören wir rein in seine Zusammenarbeit mit Take That, Feel My Love. Neu auf Radio Bern. 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

0: Guten Morgen allerseits, der Blick auf die Straße mit der Amy.
1: Hey, und der Fakt, weil der eine Freifahrt hat, keine Meldung auf dem Schirm, haben die Sorge unterwegs.
0: Genau so, wie wir es abgemacht haben.
1: Gell? Ja.
0: 13 Minuten vor der 9.
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0: Ja, momentan braucht ihr noch ein bisschen Säckchen. Bei aktuell 10 Grad am Nachmittag ist der Sonnenbrillentrumpf. Und das bei taffen 22 Grad. Blick aufs Wochenende, das ist schönes Spätsommerwetter angesagt. Am Samstag wird mehr Sonne, aber auch am Sonntag wird es recht gefreut. Dank 22 bis 23 Grad und einer Sonnenwolkenmischung mit Betonung auf Sonne. Und jetzt gibt es musikalische Sonne, offeriert von der Only Girl Rihanna.

0: Bringt ein bisschen Power ins Homeoffice, oder? Guten Morgen, 9 von 9.
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0: Begrüße den Noel Hassler von EBSACH. Du hast diesen Sommer die KV-Lehre erfolgreich abgeschlossen. Gratulation.
2: Merci schon mal.
0: Und die nächste grosse Post ist die Rekrutenschule. Wo würdest du gerne herwollen?
2: Da ich Durchdiener machen im Jahr, würde ich mich auch zu der Infanterie.
0: Also, der wünsche ich mir ein gutes Klingen. Dann probieren wir jetzt zusammen schnell zu 100 Franken zu kommen. 100 Franken Gutschein für den Bayer, den ich dir möchte schenken. Wenn du es schaffst, mir innert 20 Sekunden 6 Fragen sinngemäß falsch zu beantworten. Legen wir los. Dann sage ich toi toi toi. Noel, sag alles falsch. Kann man mit einem Messer schneiden?
2: Nein.
0: Falsch. Welche Farbe hat der Clementine?
2: Grün.
0: Falsch. Welche Form hat das Viereck?
2: Rund.
0: Falsch. Wie viele Buchstaben hat unser Alphabet?
2: Drei.
0: Falsch. In welcher Stadt ist der Schiefturm?
2: In Biel.
0: Falsch. Und was für ein Tier ist der Wellensittich?
2: Elefant.
0: Falsch. Genau. Herzliche Gratulation.
2: Letzte Frage. Hast
0: du es geschafft? Herzliche Gratulation.
2: Alles Gute.
0: Tschüss. Ciao.
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0: Und das Morgenspiel wird noch präsentiert von Nico Santos. Why don't you stay? Guten Start.

0: Wir machen kurz um 9 Uhr Pause. Wir geben noch ein bisschen Liebe zu Kaffee Gipfeli. Holly Hammerstone und To Love Somebody. Ihre aktuellen Hit gerade nach der Nachrichten.
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0: Bei uns kommen wir gut informiert richtig zur 9. Pause am Freitagmorgen.
14: Ich bin der Felix Haldimann. Guten Morgen.
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16: Altbundesrätin Viola Amherd ist mit einem Bundesratschat zur Beerdigung von König Harald nach Norwegen geflogen. Das berichtet der Blick. Der Bund habe sie als offizielle Vertreterin der Schweiz entsandt. Für die Hin- und Rückreise sei deshalb der Bundesratschat zum Einsatz gekommen. Ehemalige Bundesratsmitglieder könnten die Landesregierung gelegentlich im Rahmen einer Aufgabenübertragung vertreten, so der Blick. Unter bestimmten Bedingungen dürfen Altbundesräte einen Bundesratschat verwenden. Der neue Economy Suisse-Präsident Silvan Wildhaber warnt vor einer Wohlstandsmüdigkeit in der Schweiz. Gewisse hielten den Wohlstand offenbar für gottgegeben, sagt Wildhaber zur NZZ. Stattdessen müsse der Wohlstand täglich neu erarbeitet werden. Die Schweiz sei weniger wachstumsfreudig und habe Schwierigkeiten bei Investitionen. Nun müsse ein Ruck durch die Schweiz gehen, fordert der 48-Jährige. Weiter pocht Wildhaber auf eine Mitverantwortung der Wirtschaft bei den Folgen der Zuwanderung. Die Houthi-Miliz hat im Jemen eine strategisch wichtige Hafenstadt eingenommen, das heißt es von Seiten des jemenitischen Militärs. Die Miliz sichert sich damit einen wichtigen Zugang zur Meerenge am südlichen Ende des Roten Meeres. Von dort hat sie die Möglichkeit, noch einfacher Handels- und andere Schiffe anzugreifen.
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16: Die beiden Tennisspielerinnen Arina Sabalenka aus Belarus und Jelena Rybakina aus Kasachstan stehen im US Open im Finale. Damit treten die zwei besten Spielerinnen der Welt gegeneinander an. Der Finale findet morgen Abend um 10 Uhr Schweizer Zeit statt.
0: 2 ab 9, ich glaube, kann man nichts klagen, oder Amy?
17: Nein, gar nicht. Also wir wissen von nichts. Nach mir hat er eine freie Fahrt, hat Sorge unterwegs.
0: Und du hast gratis Verkehrsatlein für eure Beobachtungen 0800 997 70. Freitagwetter hat eigentlich, dann, vielleicht man sieht es noch nicht so ganz, aber irgendwann tut das Freitagwetter auch noch ein bisschen strahlen. Muss sich so bis am Mittag gedulden. Momentan noch ein zugeknöpft bei 10 Grad am Nachmittag. Viel Sonne bei 22 Grad. Der Blick aufs Wochenende. Das verspricht ein schönes Spätsommerwetter mit tendenziell ein bisschen strahlenderem Himmelmorgen, das ist strahlenderer Sonnenmorgen als am Sonntag, aber auch dann haben wir 22 bis 23 Grad.
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0: Guten Morgen, ihr Kings und Queens. Ihr hört Radio Bern 1 um 16 Minuten ab 9 Uhr. Ein schönes Spätsommerwetter ist angesagt fürs Wochenende. Macht ihr es, vielleicht wie mein Kollege der neue Freiburg aus, geht ihr wie wandern morgen, zum Beispiel durchs Spiezer Rebgebiet. Noch jetzt unter uns ist es mehr Wandern oder mehr Wein.
1: Bei Wein wandern ist halt Wein schon ein bisschen grösser als Wandern. Es geht vor allem ums Wein trinken, um Spiezerwein zu trinken, wo natürlich gefeiert wird, dass jetzt die Ernte vorbei ist und dass die Trauben gereift sind.
0: Und du machst es ja nicht zum ersten Mal. Was sind deine Erfahrungen in diesem Punkt? Was macht es denn schlussendlich aus?
1: Ja, es ist natürlich so ein grossartiger gesellschaftlicher Anlass. Ich meine, wir sind zum Beispiel eine Zehnergruppe, die zum vierten Mal zusammen die Weinwanderung in Angriff nimmt. Das ist einfach eine gesellige Sache.
0: Und schlussendlich mit den Platten dafür, das merkt man gar nicht mehr.
1: Nein, jetzt also vom Schuhwerk muss man erstens gar nicht mal so deftig Schuhwerk anlegen, zum Platten bekommst du nicht. Aber ich glaube, man würde es auch nicht mehr merken, auch wenn man jetzt einen Platten hat.
0: Ich wünsche allen Weinwandererinnen und Weinwanderer über das Wochenende gut zu gelingen. Gehen wir es einfach noch ein bisschen gemütlich und wandern durch den Freitagmorgen mit der Natasha Bedingfield und ihrem Reset Unwritten.

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5: 4:30 Uhr, der Blick auf die Strasse. Das ist schnell verzählt, momentan kommen wir gut für Ski. Und das Freitagwetter, das wird gängig gefreut. Momentan ist der Himmel noch ein bisschen verhangen, aber auf den Mittag tut es gängig mehr auf. Temperaturen momentan bei frischen 10, am Nachmittag wird gefreut 22 Grad.
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0: dieser Woche widmen wir uns dem Thema Krankenversicherung und Vorsorge. 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

0: gute Reise, richtig Freitagvormittag. Und die Reise wird kurz und noch schöner mit der Ray und Where is my husband?
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0: 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Danke, Janis. Unser Anliegen an euch. Grüße zum Wochenende.
2: Happy Weekend.
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5: Ich bin der Felix Haldimann.
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5: Das Reisebusunglück im Engadin fordert 5 Todesopfer. Das teilt die Kantonspolizei Graubünden mit. 40 Personen wurden verletzt, 3 davon schwer. Der niederländische Reisebus kam gestern Abend bei einer Baustelle bei Zernetz von der Straße ab. Die Staatsanwaltschaft klärt mit der Polizei die genauen Umstände des Unfalls ab. Nach einem Brand auf dem Gelände eines Entsorgungshofs in Brück bei Biel geht die Kantonspolizei der Ursache nach. Verletzt wurde niemand. Ein Sperrguthaufen war gestern Abend in Brand geraten. Wegen der starken Rauchentwicklung hatte der Kanton Bern die Bevölkerung aufgefordert, Fenster und Türen zu schließen, sowie Lüftungen und Klimaanlagen abzustellen. Diese Verhaltensanweisungen wurden kurz vor Mitternacht aufgehoben. Der neue Economy Suisse-Präsident Silvan Wildhaber warnt vor einer Wohlstandsmüdigkeit in der Schweiz. Gewisse hielten den Wohlstand offenbar für gottgegeben, sagt Wildhaber zur NZZ. Stattdessen müsse der Wohlstand täglich neu erarbeitet werden. Die Schweiz sei weniger wachstumsfreudig und habe Schwierigkeiten bei Investitionen. Nun müsse ein Ruck durch die Schweiz gehen, fordert der 48-Jährige. Weiter pocht Wildhaber auf eine Mitverantwortung der Wirtschaft bei den Folgen der Zuwanderung. Kanada und die Ukraine wollen bei der Drohnenproduktion viel stärker zusammenarbeiten. Die neue Partnerschaft stattet das kanadische Militär mit weltweit führenden Drohnenkapazitäten aus, sagt der kanadische Premierminister Mark Carney. Zudem unterstütze die Zusammenarbeit die Ukraine in ihrem Kampf für einen gerechten und dauerhaften Frieden. Kanada habe zudem das Ziel, innerhalb der kommenden 2 Jahre Produktionskapazitäten für Millionen Drohnen zu schaffen. Im Raum Zürich-Lemz auf dem Nordring Richtung St. Gallen zwischen dem Limmataler Kreuz und dem Gubristunnel und auf dem Westring Richtung Basel zwischen Urdorf-Nord und dem Limmataler Kreuz.
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6: Das ganze Wochenende gibt es 22, 23 Grad. Am Morgen schudert es einem um die 8 Grad. Die Sonne ist durchzogen, damit dabei. Heute am Nami vor allem. Morgen gibt es den ganzen Tag ganz viel Sonnenschein. Und am Sonntag ist es auch wieder ein bisschen bewölkter.
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6: An mich freut Amanda Holsener. Hallo zusammen.
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6: Ich bin der Felix Haldimann.
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6: Beim Car-Unfall zwischen Zernetz und Susch im Kanton Graubünden sind 5 Personen ums Leben gekommen. Zudem hat es viele Verletzte gegeben. Dani Glur.
7: 3 Personen sind schwer, 7 mittelschwer und 30 leicht verletzt worden. Insgesamt sind 45 Personen im Car gewesen, niemand ist also unverletzt geblieben. Die Identifikation der Todesopfer ist noch offen, das hat die Kantonspolizei Graubünden mitteilt. Der Car ist bei einer Baustelle von der Strasse abgekommen und umgekippt. Es sind 7 Rettungshelikopter und 13 Ambulanzen im Einsatz gewesen. Es laufen immer noch Ermittlungen, dass man herausfindet, wie es genau zum Unfall gekommen ist. Der Unglücksgar war von einem niederländischen Busunternehmen.
6: Fachleute wollen das Grundwasser besser vor Trockenheit schützen. Die Akademie der Naturwissenschaften fordert gezielte Massnahmen. Bei zunehmender Trockenheit senken die Grundwasserstände und Quellen versiegten, vor allem im Jura und in den Alpen, so die Akademie. Dies gefährde Moore sowie Flüsse und Bäche. Auch für Landwirtschaft, Industrie und Haushalte drohten Engpässe. Die Akademie fordert etwa die Entsiegelung von Böden oder die Renaturierung von Gewässern. Der Bund arbeitet derzeit an einer solchen Wasserstrategie. Nach einem Brand auf dem Gelände eines Entsorgungshofs in Brück bei Biel geht die Kantonspolizei der Ursache nach. Verletzt wurde niemand. Ein Sperrguthaufen war gestern Abend in Brand geraten. Wegen der starken Rauchentwicklung hatte der Kanton Bern die Bevölkerung aufgefordert, Fenster und Türen zu schließen, sowie Lüftungen und Klimaanlagen abzustellen. Diese Verhaltensanweisungen wurden kurz vor Mitternacht aufgehoben. Achtung auf der A1 Richtung Bern. Zwischen Aarau-Ost und Aarau-West hat es Pneuteile auf der Strasse. Dann klemmt es noch auf dem Nordring Richtung St. Gallen zwischen dem Limmataler Kreuz und dem Kubristunnel und auf dem Westring Richtung Basel zwischen Urdorf Nord und dem Limmataler Kreuz. Noch ein Blick zum Gotthard. In beide Richtungen geht es etwa 20 Minuten länger.
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8: Das ganze Wochenende gibt es 22, 23 Grad. Am Morgen schudert es einem um die 8 Grad. Die Sonne ist durchzogen damit dabei. Heute am Nami vor allem. Morgen gibt es den ganzen Tag ganz viel Sonnenschein. Und am Sonntag ist es auch wieder ein bisschen bewölkter.
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8: Ich bin Amanda Holsener und es freut mich, sind wir zusammen unterwegs an diesem Freitagvormittag.
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Wir gehen jetzt schnell ein bisschen zusammen zaubern. Und zwar gibt es jetzt schon eine Runde Weekend. Zu euch direkt auf den Bügel. Dank Radio Bern 1, genau das Feeling. So fängt eben auch sogar arbeiten. Da ist Tayo Cruz mit Dynamite.

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4: Ich bin der Felix Haldimann.
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4: Beim Car-Unfall zwischen Zernetz und Susch im Kanton Graubünden sind 5 Personen ums Leben gekommen. Zudem hat es viele Verletzte gegeben. Dani Glur.
5: 3 Personen sind schwer, 7 mittelschwer und 30 leicht verletzt worden. Insgesamt sind 45 Personen im Car gewesen, niemand ist also unverletzt geblieben. Die Identifikation der Todesopfer ist noch offen, das hat die Kantonspolizei Graubünden mitteilt. Der Car ist bei einer Baustelle von der Strasse abgekommen und umgekippt. Es sind 7 Rettungshelikopter und 13 Ambulanzen im Einsatz gewesen. Es laufen immer noch Ermittlungen, dass man herausfindet, wie es genau zum Unfall gekommen ist. Der Unglücksgar war von einem niederländischen Busunternehmen gewesen.
4: Der Berner Gemeinderat will kein Jobsharing für Exekutivmitglieder. Ein solches Modell sei rechtlich nicht zulässig und politisch nicht zweckmäßig. Das geht aus einer Stellungnahme an den Stadtrat hervor. Dieser debattiert am nächsten Donnerstag über eine Vergrößerung des Berner Gemeinderats von 5 auf 7 Mitglieder. In diesem Zusammenhang erkundigte sich die vorberatende Kommission nach Alternativen zum heutigen Modell von 5 vollamtlich beschäftigten Gemeinderatsmitgliedern.
2: Sport.
4: Der Schweizer Velorennfahrer Stefan Küng bricht einen Tag nach seinem Triumph im Zeitfahren die Spanien-Rundfahrt ab. Der Ostschweizer gibt die Vuelta aus freien Stücken auf. Wie seine Mannschaft Tudor schreibt, will Küng sich bestmöglich auf die bevorstehende Straßen-WM in Montreal vorbereiten. Die Reise nach Übersee koste Energie. In Montreal findet am 20. September das Zeitfahren statt, eine Woche später das Straßenrennen.
6: Braucht Geduld auf der A1 Zürich Richtung Bern zwischen Kirchberg und Schönbühl. Da steht wegen einem Unfall aktuell. Der redet eine Viertelstunde länger. Deutet bitte auch die Rettungsgasse bilden. Dann auch Stau gibt es auf der A1 Bern Richtung Zürich zwischen Kirchberg und der Raststätte-Deitingen. Das wegen Verkehrsüberlastung. Dort wünschen an unterwegs eine gute und sichere Fahrt ans Ziel.
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6: Ein sonniger Freitagnachmittag haben wir mit Temperaturen so um die 21 Grad. Und auch zum Wochenende ist Sonnenbrillwetter mit viel Sonne, 23 Grad und einer leichten Brise.
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6: Zum Mittagessen draußen an der Sonne gibt es hier jetzt den grossartigen aktuellen Sound von Harry Styles, American Girls. Ich bin Sascha Riese, schönen Mittag euch.

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Mittagszeit im Bernaysland mit dem Hammer-Sound von Liana Rimes. Can't Fight the Moonlight. Die paar Minuten, die ihr einfach geniessen könnt, zusammen mit eurem feinen Essen und vielleicht auch draußen irgendwo in der frischen Luft und für einen Moment auch nicht daran denken, was da am Mittag noch alles muss erledigt werden. Hey, wir liefern euch genau den richtigen Sound dazu. Ganz viel Musik gibt es genau nur hier bei Radio Bernays. Wie jetzt vom Alex Warren, sie Hit Fever Dream. Oh, für euch da draußen, die jetzt am Mittag am Vollgas gegeben sind.

Sie sieht eben schon keinen fein aus, aber eigentlich kann ich doch auf die Linie schauen. Ist doch egal. Hey, es ist Freitag. Gleich ist Wochenende und die Cremeschnitte bei euch in der Kantine, in der Vitrine, die lachen euch schon den ganzen Mittag an. Gönnen sie euch einfach. Ich wünsche einen guten. Obendrauf gibt es Hammersound hier bei Radio Bern 1. Einen, zum richtig schön in Erinnerungen schwelgen. Das ist Cyndi Lauper, Girls Just Want to Have Fun, mit ganz viel Musik.

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7: Einen guten Freitagmittag wünsche ich mit aktuell 17 Grad zu Bern jetzt um 12:30.
8: Ich bin der Felix Haldimann.
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8: Fachleute wollen das Grundwasser besser vor Trockenheit schützen. Die Akademie der Naturwissenschaften fordert gezielte Maßnahmen. Bei zunehmender Trockenheit senken die Grundwasserstände und Quellen versiegten, vor allem im Jura und in den Alpen, so die Akademie. Dies gefährde Moore sowie Flüsse und Bäche. Auch für Landwirtschaft, Industrie und Haushalte drohten Engpässe. Die Akademie fordert etwa die Entsiegelung von Böden oder die Renaturierung von Gewässern. Der Bund arbeitet derzeit an einer solchen Wasserstrategie. Der Berner Gemeinderat will kein Jobsharing für Exekutivmitglieder. Ein solches Modell sei rechtlich nicht zulässig und politisch nicht zweckmäßig. Das geht aus einer Stellungnahme an den Stadtrat hervor. Dieser debattiert am nächsten Donnerstag über eine Vergrößerung des Berner Gemeinderats von 5 auf 7 Mitglieder. In diesem Zusammenhang erkundigte sich die vorberatende Kommission nach Alternativen zum heutigen Modell von 5 vollamtlich beschäftigten Gemeinderatsmitgliedern.
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8: Der Schweizer Velorennfahrer Stefan Küng bricht einen Tag nach seinem Triumph im Zeitfahren die Spanien-Rundfahrt ab. Der Ostschweizer gibt die Vuelta aus freien Stücken auf. Wie seine Mannschaft Tudor schreibt, will Küng sich bestmöglich auf die bevorstehende Straßen-WM in Montreal vorbereiten. Die Reise nach Übersee koste Energie. In Montreal findet am 20. September das Zeitfahren statt, eine Woche später das Straßenrennen.
7: Ein Gruß euch ins Auto, jetzt um 2 Minuten über 12:30 auf der A1 Zürich Richtung Bern zwischen dem Rastplatz Köln-Feld und Schönbühl. Stau wegen einem Unfall, der Pannenstreifen ist blockiert, hat 10 Minuten länger dort. Und auch in der Gegenrichtung A1 Bern Richtung Zürich zwischen Kriegstetten und der Raststätte-Eitingen 10 Minuten mehr wegen Verkehrsüberlastung. Kommen gut an. Das Herbstwetter macht richtig, richtig gute Laune. Viel Sonne haben wir den Nachmittag bei uns im Mittelland bei 21 Grad. Richtung Oberland hat ein paar Wolken Sommer. Und auch das Wochenende, Samstag, Sonntag, jeweils viel Sonne und 23 Grad mit einer leichten Brise.
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richtig schön, oder? Die warme Herbstumarmung, die uns da der Petrus an diesem Freitagnachmittag heute schenkt. Und ich schenke euch obendrauf noch die wunderbare Umarmung von der Loi. Ihren aktuellen Hit ist richtig, richtig cool, finde ich. Einen, wo man einfach sofort ins Herz schließt und gute Laune macht und Gutes tut. Geniessen wir jetzt zusammen in diesem Freitagmittag hier bei Radio Bern 1 mit ganz, ganz viel Musik von der Loi. Golden Summer.

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5: Ich bin Pieger Dörgler.
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5: Der Kanton Bern führt die Kollektivunterkunft in Steffisburg über das Jahresende hinaus weiter. Die Gemeinde stellt sich allerdings gegen diesen Beschluss und beharrt auf der geplanten Schließung Ende 2026. Dies geht aus Mitteilungen des Kantons sowie der Gemeinde Steffisburg hervor. Grund für den kantonalen Entscheid sind geänderte Rahmenbedingungen im Asylbereich und der Bedarf an flexiblen Unterbringungsplätzen. Die niederländische Regierung hat sich nach dem Gar-Unglück im Engadin schockiert gezeigt. Ein schreckliches Unglück in der Schweiz, schrieb Premierminister Rob Jetten. Die Gedanken seien bei den Opfern und deren Angehörigen. Er reagierte damit auf einen Post des Außenministers. Dieser schrieb von schrecklichen Nachrichten und versprach, zusammen mit der Botschafterin die Opfer vor Ort zu unterstützen. Beim Unfall eines niederländischen Reisecars waren gestern 5 Menschen gestorben und 40 Menschen zum Teil schwer verletzt worden. Ein Ölteppich breitet sich in der Straße von Hormuz aus. Das berichtet die Umweltschutzorganisation Greenpeace. Die Verschmutzung befindet sich demnach auf der östlichen Seite der Meeresenge. Innerhalb eines Tages habe sich die sichtbare Fläche ungefähr verdoppelt, schreibt die Umweltorganisation. Seit dem Beginn des Irankriegs mit Angriffen auf Öltanker ist immer wieder Öl in die Straße von Hormuz ausgetreten. Aufpassen auf den A6 Lys Richtung Bern. Zwischen Lys Süd und Schüpfen hat es Gegenstände auf der Fahrbahn. Aufpassen muss man auch auf der A5 Solothurn Richtung Biel. Zwischen dem Bieterlen-Tunnel und der Verzweigung Bützingenfeld hat es auch Gegenstände auf der Fahrbahn. A1 Zürich Richtung Bern. Zwischen dem Rastplatz Kühlfeld und Schönbühl Stau nach einem Unfall. Stau hat es auch auf der A1 Bern Richtung Zürich zwischen Kriegstätten und der Raststätte Deitingen Süd. A2 Luzern Richtung Gotthard zwischen Erstfeld und Göschenen schon 7 Kilometer. A3 Zürich Richtung Chur zwischen Pfäffiken und Lachen. A5 Biel Richtung Solothurn zwischen Solothurn Ost und der Verzweigung Lutherbach. Stockender Verkehr hat es auf der A1 Bern Richtung St. Gallen zwischen Dietikon und dem Gubristunnel. A1 St. Gallen Richtung Zürich zwischen der Verzweigung Brüttisellen und Zürich Ost. A3 Westring Zürich Richtung Basel, zwischen Urdorf Nord und dem Limmataler Kreuz.
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6: Einen sonnigen Freitagnami haben wir mit Temperaturen so um die 21 Grad. Und auch zum Wochenende ist Sonnenbrillwetter mit viel Sonne, 23 Grad und einer leichten Brise.
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6: Mit euch in der Freitagnami starten, mit euch unterwegs Richtung Wochenende. Jetzt die junge Tiffany Harris und ihren aktuellen Hammer-Sound Vertigo. Und ich bin Sascha Riese. Schön, seid ihr da. Hallo miteinander.
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7: Ich bin die Birgit Orgler.
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7: Der Kanton Bern führt die Kollektivunterkunft in Steffisburg über das Jahresende hinaus weiter. Die Gemeinde stellt sich allerdings gegen diesen Beschluss und beharrt auf der geplanten Schließung Ende 2026. Dies geht aus Mitteilungen des Kantons sowie der Gemeinde Steffisburg hervor. Grund für den kantonalen Entscheid sind geänderte Rahmenbedingungen im Asylbereich und der Bedarf an flexiblen Unterbringungsplätzen. Die niederländische Regierung hat sich nach dem Garunglück im Engadin schockiert gezeigt. Ein schreckliches Unglück in der Schweiz, schrieb Premierminister Rob Jetten. Die Gedanken seien bei den Opfern und deren Angehörigen. Er reagierte damit auf einen Post des Außenministers. Dieser schrieb von schrecklichen Nachrichten und versprach, zusammen mit der Botschafterin die Opfer vor Ort zu unterstützen. Beim Unfall eines niederländischen Reisecars waren gestern 5 Menschen gestorben und 40 Menschen zum Teil schwer verletzt worden. Ein Ölteppich breitet sich in der Straße von Hormuz aus. Das berichtet die Umweltschutzorganisation Greenpeace. Die Verschmutzung befindet sich demnach auf der östlichen Seite der Meeresenge. Innerhalb eines Tages habe sich die sichtbare Fläche ungefähr verdoppelt, schreibt die Umweltorganisation. Seit dem Beginn des Irankriegs mit Angriffen auf Öltanker ist immer wieder Öl in die Straße von Hormuz ausgetreten. A1 Zürich Richtung Bern zwischen Megenwil und Lenzburg aufpassen, es hat Gegenstände auf der Fahrbahn. A1 Bern Richtung Zürich zwischen Kriegstetten und Herkingen stockender Verkehr. A1 Bern Richtung St. Gallen zwischen Dietikon und dem Gubristunnel stockender Verkehr. Stockender Verkehr auch auf der A1 Bern Richtung St. Gallen zwischen Zürich-Seebach und Zürich-Ost. A2 Luzern Richtung Gotthard zwischen Erstfeld und Göschene 6 km Stau.
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8: Das Herbstwetter macht richtig, richtig gute Laune. Viel Sonne haben wir den Nachmittag bei uns im Mittelland bei 21 Grad. Richtung Oberland hat ein paar Wolken den Sommer. Und auch das Wochenende, Samstag, Sonntag, jeweils viel Sonne und 23 Grad mit einer leichten Brise.
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8: Unser Versprechen an euch, bis am 5 Uhr gibt es kein Song doppelt hier bei Radio Bern 1 und das mit ganz, ganz viel Musik von der Sabrina Carpenter. Jetzt zum Start in dieser Stunde. Das ist Menschheit. Und ich bin Sascha Riesen. Hallo zusammen.

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0: So lockflockig wieder. Olivia Dean, ihr Hit so easy, so geläuselt hier zu Wochenende um eine Ecke. Und sie hat uns gerade die richtigen Vibes dazu. Für euch gibt es aber noch ganz, ganz viel mehr von der besten Musik. Rihanna verwandelt eure Radioboxen in Diamanten. Oder Temper City heisst viel Power mit Self-Aware. Ganz viel Musik gibt es genau nur hier bei Radio Bern 1 für euch.
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0: Einen guten Freitagnachmittag wünsche ich an diesem 11. September. Jetzt ist es 3.
3: Ich bin Birgit Orgler.
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5: Der chinesische Logistikdienstleister SpeedF baut in der Schweiz ein eigenes Paketnetz auf und könnte die etablierten Anbieter Post, Planza, DPD und DHL unter Druck setzen. SpeedF befördert unter anderem Pakete der chinesischen Online-Plattformen Shein, Temu und AliExpress. Es werde bereits eine beträchtliche Menge befördert, berichtet die Nachrichtenagentur AWP. Ein führender Vertreter der Schweizer Zustellbranche warnte davor, den neuen Konkurrenten zu unterschätzen. Nach den neuen Eskalationen im Jemen sind mehr als 46.000 Menschen in die Flucht getrieben worden. In der Nacht hätten UNO-Berichten zufolge viele Menschen die Hafenstadt Mokka mit ihren Habseligkeiten verlassen. Familien werden gezwungen, in diesem Konflikt zum zweiten oder dritten Mal zu fliehen, wobei ihnen fast nichts mehr geblieben ist, sagte die Chefin der Internationalen Organisation für Migration. Mit den jüngsten Vorstößen kontrollieren die Houthi-Rebellen nun die gesamte Küste des Roten Meeres im Jemen. Die Schweizer Bevölkerung ist im August etwas weniger konsumfreudig als in den Monaten zuvor gewesen. Das zeigt der Konsumindikator von PostFinance. Im Juni und Juli waren die Ausgaben auch wegen Reisen deutlich höher. Im Vergleich zum August vor einem Jahr stiegen die Ausgaben allerdings um 0,8%.
0: Auf der A1 Bern Richtung Zürich zwischen Kriegstetten und Herkingen, da kommen wir aktuell in Stau, hat er 40 Minuten länger auf mehreren Abschnitten, braucht also ein bisschen Geduld. In der Gegenrichtung A1 Zürich Richtung Bern müsst ihr ebenfalls auf Bremse zwischen Herkingen und Dönningen, da stocken es wegen Verkehrsüberlastung. Kommen wir gut an.
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0: Hoffe, ihr könnt den Sonnenfreitagnachmittag geniessen. 21 Grad haben wir den Nachmittag. Das Wochenende wird richtig schön herrlich mit viel Sonne. 23 Grad, also Herbstwetter pur.
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0: Mit euch die letzten Pendenzen vor dem Wochenende erledigen, tut jetzt geht's zu Olivia Dean und über Sascha Risa. Hallo miteinander.
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Ihre Henna funkelt hier zu euren Radioboxen aus. Mit Diamonds ist Radio Bern 1 mit ganz viel guter Musik, nur für euch. Es gibt ja Freitagnachmittag, da braucht es eigentlich gar nicht grosse Worte. Die Sonne, die strahlen dem so richtig schön ins Gesicht. Und dazu kommt noch der ein Song, wo ihr sofort denkt, nach 2 Sekunden. Ja, genau, der, jetzt. Und davon haben wir euch ganz, ganz viel. Alle eure Lieblingssongs, die ihr könnt mitsingen, lauter drehen und aus einem ganz normalen Nachmittag plötzlich richtig, richtig gut werden. Und eure Lieblingsplaylist hier bei uns, die bekommt auch immer mal wieder Nachschub über. Michael Patrick Kelly hat zusammen mit Take That einen neuen Song am Start, Feel My Love. Und vom Kelly wissen wir, ja, er kann neu, aber er hat eben auch die Songs, die nach den ersten paar Tönen schon da, oh ja, Moment, sofort aus einem rauskommt. Und genau so einen hören wir jetzt. Michael Patrick Kelly und Wonders.

0: schicken. Viel Glück zu euch ins Auto. Für alle, die von euch auf der A1 Bahn Richtung Zürich unterwegs sind, zwischen Herkingen und Kriegstetten bzw. umgekehrt, 40 Minuten länger aktuell, da kommt Meghan Trainor gerade richtig mit Getting Girl. Noch bis um 5 Uhr, kein Song doppelt hier bei Radio Bahn 1. Darum könnt ihr euch auf Tom Walker freuen, Leave a Light On. Und noch ganz, ganz viel mehr gute Musik, nur für euch.
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habt ihr jetzt zum Match ein bisschen die Augen zu da und merkt jetzt so richtig euer Nachmittagstief. Hey, darf im Fall ohne schlechtes Gewissen gut auch mal sein. Und ihr seid genau gleich richtige Superstars mit all dem, was ihr schon geschafft habt, am Nachmittag oder noch arbeitet vor dem Weekend. Und genau das sagt euch jetzt noch Jamilia. Das ist ganz viel Musik hier bei Radio Bern 1. Jetzt mit Superstar. Ja, eure Lieben.

0: Und ich könnte jetzt quasi sagen, der Kygo hat mich eigentlich ins Weekend geschöpft. Er stempelt nämlich gerade mit euch zusammen aus. Mit seinem aktuellen Hammer-Hit Save My Love. Ganz viel Weekend-Gefühl gibt es aber auch von Taylor Swift. Und Cruel Summer. Oder auch von Hunter X mit Golden. Einfach ganz viel gute Musik gibt es genau nur hier bei Radio Bern 1.
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0: Zusammen sind wir unterwegs Richtung Wochenende. Jetzt ist es 4 Uhr.
7: Ich bin Fieger Dörgler.
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9: Der chinesische Logistikdienstleister SpeedF baut in der Schweiz ein eigenes Paketnetz auf und könnte die etablierten Anbieter Post, Planza, DPD und DHL unter Druck setzen. SpeedF befördert unter anderem Pakete der chinesischen Online-Plattformen Shein, Temu und AliExpress. Es werde bereits eine beträchtliche Menge befördert, berichtet die Nachrichtenagentur AWP. Ein führender Vertreter der Schweizer Zustellbranche warnte davor, den neuen Konkurrenten zu unterschätzen. Nach den neuen Eskalationen im Jemen sind mehr als 46.000 Menschen in die Flucht getrieben worden. In der Nacht hätten UNO-Berichten zufolge viele Menschen die Hafenstadt Mokka mit ihren Habseligkeiten verlassen. Familien werden gezwungen, in diesem Konflikt zum zweiten oder dritten Mal zu fliehen, wobei ihnen fast nichts mehr geblieben ist, sagte die Chefin der Internationalen Organisation für Migration. Mit den jüngsten Vorstößen kontrollieren die Houthi-Rebellen nun die gesamte Küste des Roten Meeres im Jemen. Der ehemalige Präsident des Schweizerischen Fußballverbands Ralf Slotzover ist im Alter von 93 Jahren gestorben. Das teilt der Fußballverband mit. Slotzover war 8 Jahre lang Präsident des Fußballverbandes. In seiner Amtszeit qualifizierte sich die Schweizer Nationalmannschaft für die EM 2004 und die WM 2006. Der größte Erfolg war jedoch bereits im Dezember 2002 gelungen. Die UEFA vergab die EM 2008 an die Schweiz und Österreich.
0: Es braucht hier auf dem Weg ins Wochenende wieder Richtung Zürich fahren. Da ist Bern Richtung Zürich zwischen Kriegstetten und Herkingen. 40 Minuten länger aktuell auf dem Mehrenabschnitt dort. Und in der Gegenrichtung ist Zürich Richtung Bern zwischen Herkingen und Niederbipp. 20 Minuten länger im Moment. Kommen gut an.
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0: Die Sonne die tut einfach gut an diesem Freitagnachmittag. Und die gute Nachricht ist, sie bleibt am Wochenende. 23 Grad gibt es. Dazu geht es ein bisschen beißen. Aber man kann wirklich sagen, einfach wunderbares Herbstwetter.
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0: Irgendwo davor wartet schon und der Kygo verkürzt jetzt gerade den Weg Richtung Weekend mit Save My Love. Und wenn ihr schon habt, dann geniesst es. Ich komme mit euch über Sascha Riese. Hallo.
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0: Habt ihr das auch schon mal gemacht? Eine Weinwanderung. Also ich kann da nicht mitreden, aber ich stelle mir so vor, am Anfang schaut man vielleicht noch hochmotiviert auf die Route, spätestens beim zweiten Glas, ab dann interessiert es einem plötzlich überhaupt nicht mehr, wo man durch muss. Man läuft halt einfach noch so mit und freut sich vor allem auf den nächsten Edu-Tropfen, der wartet. Hey, genau so wird es das Wochenende in die Spielzeit. Weinwanderung, der leider schon ausverkauft, aber mitten drinnen wird mein Kollege der neue Freiburg aus sein von der Radio Bern 1 Morgenshow. Und er hat Priorität auf jeden Fall schon geklärt.
1: Bei Weinwandern ist halt Wein schon ein bisschen grösser als Wandern. Also es geht vor allem ums Wein trinken, um Spiezerwein zu trinken, wo natürlich gefeiert wird, dass jetzt die Ernte vorbei ist und dass die Trauben gereift sind.
0: Ja, dann wünsche ich auf jeden Fall noch einen sicheren Tritt auf dem Weg, wo man doch noch ein bisschen laufen muss. Hey, und euch ein schönes Wochenende. Die Arbeitswoche lassen wir langsam hinter uns, die Vorfreude auf das Weekend aufdrehen und der Sound natürlich gerade mit. Wir spielen für euch ganz viel von der besten Musik dazu hier bei Radio Bern 1. Jetzt Hunter X und Golden. Los!

0: Hey, hey, auch schon 2 Jahre her, wo wir sie zusammen live erleben konnten im letzten Grundstadion Zürich, Taylor Swift. Und die letzten 2 Abende seid ihr vielleicht auch an einem von beiden in Zürich gewesen, im Hallstadion, wo der Robbie Williams für 2 phänomenale und emotionale Abende gesorgt hat mit seinen wunderschönen Songs und auch mit einem Heiratsantrag von einem Fan auf der Bühne. Wobei, es haben sie ja fast nicht alle mitbekommen.
1: Ja, ich habe fast den hohen Hochzeitsantrag verpasst. Ich meine, immer dann, wenn ich am Handy, wenn genau so lustiges Zeug passiert. Nein, wirklich, so klar gewesen.
0: Ja, das kann eben Handy. Aber ich hoffe, sonst nicht allzu viel vom Konzert verpasst. Und sonst schwelgen wir jetzt zumindest zusammen nochmal so richtig schöne Erinnerungen hier bei Radio Bern 1 auf dem Weg ins Wochenende mit dem Robbie Williams und Angels. Ganz viel Musik für euch.

0: Ein kleines Flashback an den Sommer 2026. Und an die Fußball-WM. Das hat uns gerade Shakira zusammen mit dem Burna Boy und Die Die. Oder einer von diesen Songs, wo wir dann im 2000 so viel ganz laut mitgesungen haben. Fun und We Are Young. Gibt es gerade Dinge nachher. Und natürlich noch ganz viel mehr gute Musik. Nur für euch hier bei Radio Bern 1.
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0: Einen guten Start ins Weekend wünsche ich jetzt um 4:30.
6: Ich bin Birgit Orgler. Guten Tag.
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6: Die Berner Kantonspolizei hat über 2,5 Kilogramm Marihuana sowie rund 140 Gramm Kokain sichergestellt. Zwei Männer und eine Frau befinden sich in Untersuchungshaft, wie Polizei und Staatsanwaltschaft mitteilen. Einsatzkräfte beschlagnahmten bei mehreren Hausdurchsuchungen in Bern zudem eine Waffe, mutmaßliches Diebesgut sowie einen größeren Bargeldbetrag. Ein Teil der Betäubungsmittel war zuvor bereits bei einer Zollkontrolle abgefangen worden. Zwei Geiseln aus der Schweiz und Österreich sind möglicherweise von Dschihadisten freigelassen worden. Die beiden Frauen waren vor mehr als einem Jahr von Dschihadisten in Niger entführt worden. Das Departement für Auswärtige Angelegenheiten habe Kenntnis von den Meldungen zur Freilassung der Schweizer Geisel, teilte ein Departementssprecher mit. Entsprechende Abklärungen seien im Gang. Der ehemalige Präsident des Schweizerischen Fußballverbands, Ralf Slotzover, ist im Alter von 93 Jahren gestorben. Das teilt der Fußballverband mit. Slotzover war 8 Jahre lang Präsident des Fußballverbandes. In seiner Amtszeit qualifizierte sich die Schweizer Nationalmannschaft für die EM 2004 und die WM 2006. Der größte Erfolg war jedoch bereits im Dezember 2002 gelungen. Die UEFA vergab die EM 2008 an die Schweiz und Österreich.
0: Viel Geduld euch unterwegs auf der A1 Bern Richtung Zürich zwischen Kriegstetten und Herkingen. Auf mehreren Abschnitten, die der Rede aktuell bis zu 40 Minuten länger hat. Und auch in der Gegenrichtung A1 Zürich Richtung Bern zwischen Herkingen und der Zweigung Ludenbach. Da geht es gut 20 Minuten länger. Eine gute Fahrt euch.
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0: Es bleibt sonnig hinweg und auch am Wochenende. Also unser Weekendprogramm definitiv mit Sonnenbrillen planen. Dazu am Morgen ein bisschen neben der Sonne, also es wird schon mal herbstlich. Und am Nami gibt es 23 Grad.
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0: Und der kommt jetzt von der Shakira. Ihre Hit «Die, die, die» versürzt noch gerade ein bisschen die Wartezeit im Stau auf der A1. Und über Sascha Riesen, hallo miteinander.
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0: Spätestens mit der Lady Gaga, da sind wir gedanklich schon mal ein bisschen im Wochenende verschwunden. Und gerade hinten nachher, da hilft Loi noch ein bisschen nachher mit viel guter Musik, I'm enough. Es gibt aber noch eine Frage, die wir vorher müssen klären müssen. Auf was habt ihr eigentlich Lust, das Wochenende?
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0: Würde man meinen, auf jeden Fall Fans essen, oder? 45 Foodstände mit Essen aus der ganzen Welt, Bands, DJs. Und garantiert ganz viel gute Laune gibt es ab heute im Wankdorf City am Street Food Festival. Das Ganze das geht bis am Sonntag. Oder habt ihr Lust auf Leggings und Schulterposter aus dem Schaft zu holen und heute Abend so richtig abzudancen mit denen im Bierhübeli? Es wird nämlich laut und richtig partyhaft zu den grössten 80er-Hits. Also da werdet ihr so richtig können abtanzen und am nächsten Morgen keine Stimme mehr haben. Pearls of the 80s Party, hinten am 11 Uhr im Bierhübeli. Und für die von euch, die noch ein bisschen Nervenkitzel zu brauchen, morgen um 6 Uhr empfiehlt der Schweizer Meister FC Thun daheim GC. Spannung ist da auf jeden Fall garantiert. Schönes Weekend.
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0: euch geht es genau gleich wie mir. Einer von unseren absoluten Lieblingssongs im Moment. Und nimmt uns auch noch einmal mit auf die Küche, ans Gurtenfestival. Der Teddy Swims und Mr. Know-It-All gibt es gerade. Katy Perry zündet unser Werk richtig Weekend mit Firework und es wird richtig viel voll mit dem Ed Sheeran. Ganz viel gute Musik gibt es genau nur hier bei Radio Bern 1 und nach der 5.
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0: Zusammen starten wir in diesem Freitagabend mit aktuell 20 Grad Bern hinten um 5 Uhr.
10: Ich bin Biegendorgler, guten Abend.
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10: Die Berner Kantonspolizei hat über 2,5 Kilogramm Marihuana sowie rund 140 Gramm Kokain sichergestellt. Zwei Männer und eine Frau befinden sich in Untersuchungshaft, wie Polizei und Staatsanwaltschaft mitteilen. Einsatzkräfte beschlagnahmten bei mehreren Hausdurchsuchungen in Bern zudem eine Waffe, mutmaßliches Diebesgut sowie einen größeren Bargeldbetrag. Ein Teil der Betäubungsmittel war zuvor bereits bei einer Zollkontrolle abgefangen worden. Der Reformvorschlag des Bundes zur Sanierung der AHV erntet Kritik. SP, Grüne und der Gewerkschaftsbund begrüßen zwar den Verzicht auf eine Erhöhung des Rentenalters. Die Anhebung des Mindestalters in der Pensionskasse für den Leistungsbezug lehnen sie jedoch ab. Dieser schwere Frühpensionierungen in anstrengenden Berufen. Die FDP fordert hingegen ein höheres Referenzalter. Die SVP will Ausgabenkürzungen und die Mitte schlägt ein Lebensarbeitszeitmodell vor. Zwei Geiseln aus der Schweiz und Österreich sind möglicherweise von Dschihadisten freigelassen worden. Die beiden Frauen waren vor mehr als einem Jahr von Dschihadisten in Niger entführt worden. Das Departement für Auswärtige Angelegenheiten habe Kenntnis von den Meldungen zur Freilassung der Schweizer Geisel, teilte ein Departementssprecher mit. Entsprechende Abklärungen seien im Gang.
0: Bruch Geduld unterwegs auf der A1 Bern Richtung Zürich zwischen der Raststätte Grauholz und Schönbühl. Es steht wegen einem Unfall, die dort bitte einen Rettungsgass bildet, hat aktuell eine halbe Stunde länger. Dann steht es auch schon weiter vorne zwischen dem Forsthaus und Neufeld wegen stockendem Verkehr. Weiter auf der A1 Bern Richtung Zürich zwischen Kriegstetten und Herkingen braucht es auch viel Geduld, eine halbe Stunde länger dort auf mehreren Abschnitten im Moment. Und in der Gegenrichtung A1 Zürich Richtung Bern zwischen Herkingen und Lauterbach, da hat er aktuell 25 Minuten länger. Also ganz viel Geduld, wenn sie brauchen und auch eine sichere Fahrt.
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0: Es bleibt sonnig hin und auch am Weekend können wir uns auf Sonnenbrillenwetter freuen. Am Morgen jeweils ein bisschen Nebel rum, sonst ist es aber einfach richtig schön mit 23 Grad am Nachmittag.
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0: Und zurück zu der besten Musik, nachdem ihr jetzt hoffentlich ins Wochenende starten könnt, versüßt euch der Teddy Swims die Heimfahrt. Und auch ein bisschen der Stau, wenn ihr jetzt mit drinnen steckt, mit Mr. Know It All. Das ist ganz viel Musik, nur für euch. Und ich bin Sascha Riese. Hallo zusammen.

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0: Als IB-Fan hat er das natürlich schon längstens auf dem Radar. Ich habe es aber irgendwie erst heute gecheckt. IB spielt morgen auswärts Lugano unter in der Super League. Und der Match fährt schon eineinhalb Stunden eher an, um 7 Uhr anstatt um 8:30 Uhr. Das wegen der Extrazüge, Jonathan Konrad.
1: Ja, das hat reine Sicherheits- und Logistikgründe. Das seiner Kantonspolizei, die hat in Absprache mit der SBB interveniert. Weil der Match so früher vorbei ist, macht das die Abreise für die Fans, die Polizei und das Bahnpersonal deutlich entspannter und sicherer. Statt mit dem Regelzug können die IB-Fans nämlich nach dem Match wie gewohnt wieder mit dem Extrazug fahren.
0: Es sind ja die aktuell so beste Mannschaft in der Superliga, die aufeinander treffen. Gleichzeitig aber auch das Duell der Gegensätze. Die beste Verteidigung trifft auf die absolute Goalmaschine.
1: Genau das macht ja der Reiz aus. Lugano hat den Betonmischer angelassen und erst 4 Goal kassiert. Auf der anderen Seite kommt die IB-Offensive wie eine Lawine angerollt. Schon 26 Mal hat Young Boys ins Schwarze getroffen. Die grosse Frage lautet morgen also, findet die beste Offensive vor Liga das Rezept, um das Tessiner Abwehrbauwerk zu knacken? Und ist die Berner Defensive weniger wackelig als in den vorderen Spielen?
0: Lugano gegen IB morgen Abend in der neuen Arena zu Lugano mit der neuen Anspielzeit am 7. Und bei uns gibt es jetzt den Startschuss für eine ganz viel Musik. Und das noch die beste für euch.
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Ja, dann brauchen wir automatisch einfach gute Laune über. Zum Nico Santos, Why Don't You Stay, ist ja aktuell Hit. Und ich habe mir jetzt auch gerade heute meine Boxen aufdrehen hier im Studio. Und euch vielleicht auch so gegangen mit dem Kopfhörer im Tram. Oder auch besonders gut im Auto, wenn ihr gerade irgendwo im Stau steckt. Der Nico Santos hat mich definitiv jetzt sicher gerade den Freitag so etwas von versüßt. Hey, und die Chainsmokers und Coldplay können das auch super. Sie liefern jetzt den Soundtrack für einen perfekten Start ins Weekend hier bei Radio Bern 1. Das ist Something Just Like This. Mit ganz viel Musik für euch.

0: Ein riesengroßes Merci euch im Back, im ÖV, im Einkaufszentrum oder wo immer. Ein Merci dafür, dass ihr jetzt noch fleissig am Arbeiten seid für uns. Der Remo Forer, der ist gerade für euch. Mit seinem wunderschönen aktuellen Hit Falling. Oder hinten nachher gibt es auch für euch ein bisschen Weekend-Vibes mit ganz viel guter Musik vom David Guetta und Dangerous hier bei Radio Bern 1.
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0: Gut informiert starten wir zusammen in den Freitagabend, jetzt um 17:30.
13: Ich bin die Birgit Orgler, guten Abend.
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13: Die Berner Kantonspolizei hat über 2,5 Kilogramm Marihuana sowie rund 140 Gramm Kokain sichergestellt. Zwei Männer und eine Frau befinden sich in Untersuchungshaft, wie Polizei und Staatsanwaltschaft mitteilen. Einsatzkräfte beschlagnahmten bei mehreren Hausdurchsuchungen in Bern zudem eine Waffe, mutmaßliches Diebesgut sowie einen größeren Bargeldbetrag. Ein Teil der Betäubungsmittel war zuvor bereits bei einer Zollkontrolle abgefangen worden. Der Reformvorschlag des Bundes zur Sanierung der AHV erntet Kritik. SP, Grüne und der Gewerkschaftsbund begrüßen zwar den Verzicht auf eine Erhöhung des Rentenalters. Die Anhebung des Mindestalters in der Pensionskasse für den Leistungsbezug lehnen sie jedoch ab. Dieser schwere Frühpensionierungen in anstrengenden Berufen. Die FDP fordert hingegen ein höheres Referenzalter. Die SVP will Ausgabenkürzungen und die Mitte schlägt ein Lebensarbeitszeitmodell vor. Mit Schweigeminuten, Glockenschlägen und Lichtinstallationen haben die USA 25 Jahre nach den Terroranschlägen vom 11. September 2001 der Opfer gedacht. Im Zentrum der Gedenkveranstaltungen standen erneut die Orte, die damals angegriffen wurden. Das World Trade Center in New York, das Pentagon bei Washington sowie ein Feld im US-Bundesstaat Pennsylvania, auf das ein Flugzeug abgestürzt war. Am Ground Zero in New York lasen Angehörige die Namen der Getöteten vor. Erstmals war auch eine Schweigeminute für Menschen vorgesehen, die später an Krankheiten oder Verletzungen infolge der Anschläge starben.
0: Viel Geduld gefragt an diesem Freitagabend auf der Strasse, auf der A1 Bern Richtung Zürich zwischen Neufeld und Schönbühl. Wegen einem Unfall habt ihr dort aktuell 50 Minuten länger. Tut bitte einen Rettungsgasse bilden dort. Dann gehen wir auf die A12 Freiburg Richtung Bern zwischen Niederwangen und auf der Verzweigung Weimannshaus. Da steht es ebenfalls wegen einem Unfall. Die rechte Spur ist gesperrt. Auch da tut bitte einen Rettungsgasse bilden. Dann auf der A1 Zürich Richtung Bern zwischen Kirchberg und Rastedt Grauholz. Steht es eine gute Viertelstunde länger. Auf der A1 Bern Richtung Zürich zwischen Wangen-der-Aare und Herkingen geht es eine Viertelstunde länger auf mehreren Abschnitten. Und zum Schluss nochmal Gegenrichtung Zürich Richtung Bern auf der A1 zwischen Rotrist und Wangen-der-Aare 20 Minuten länger im Moment. Also ganz, ganz viel Geduld euch und kommen gut an.
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0: Good News aber vom Wetter. Es bleibt heute Abend weiterhin sonnig. Morgen Morgen starten wir hier und da mit Nebel in neuen Tag rein. Aber sonst das Wochenende einfach nur schön mit viel Sonne und 23 Grad, also richtig herbstlich.
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0: Und da geht es jetzt vom Remo Ford. Das ist Falling über den Sascha Riesen. Hallo miteinander.

0: 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Der Rückblick auf die Finanzmärkte mit dem Philipp Merkt, Chief Investment Officer.
1: Diese Woche ist nicht nur das Wetter kühler geworden, auch an der Börse war die Stimmung eher kühler. Hauptgrund ist der sprunghaft gestiegene Ölpreis. Auslösen sie einerseits die iranischen Angriffe auf Tanker in der Strasse von Hormuz. Gleichzeitig bedrohen aber die vom Iran unterstützten Houthi eine andere wichtige Route im Roten Meer. Der Ölpreis ist darum wieder auf über 100 Dollar gestiegen. Das hat Inflationssorgen angeheizt und Zinsen weiter nach oben getrieben. Die 10-jährigen US-Staatsanleihen stehen unterdessen wieder bei knapp 5% auf dem höchsten Stand seit 19 Jahren. Die wichtigsten US- und europäischen Aktienmärkte haben diese Woche in der Folge zwischen 1 und 2% verloren.
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1: Besonders gelitten hat diese Woche die Schweizer Börse. Der SMI hat über 4% verloren. Hauptgrund ist das Index-Schwergewicht Novartis. Der Pharmakonzern hat mehrere Rückschläge bei klinischen Studien müssen verdauen. Besonders enttäuscht hat ein neues Herzmedikament mit Milliardenpotenzial. Novartis-Aktie hat fast 10% verloren. Nächste Woche entscheiden mehrere Zentralbanken über ihre Zinsen. Besonders spannend wird es in den USA. Der Markt erwartet eine Zinserhöhung. Präsident Trump fordert aber teufere Zinsen. Jetzt wird sich zeigen, wie eigenständig der neue Fed-Chef Kevin Warsh wirklich entscheidet.
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Die denken so, ja, Taylor Swift, die hat inzwischen doch wirklich alles erreicht. Welttournee, Rekord, Millionen Swifties. Und jetzt krabbelt ihre Fangemeinde sogar durch Australien. Forscher hat er nämlich neue Insektenarten entdeckt und nach der Taylor und ihren Alben benannt. Es gibt jetzt also ganz offiziell kleine Swifties mit 6 Beinen. Aber hey, ganz ehrlich, wir bleiben lieber beim Original, oder? Das sieht besser aus und es tönt definitiv auch besser. Jetzt der Soundtrack für euren Start ins Weekend von der Taylor Swift, I Knew You, hier bei Radio Bern 1 mit ganz viel Musik.

0: Aufpassen angesagt für euch auf der A6 Mühlen Richtung Thun zwischen Lattigen und Thun Süd wegen Gegenständen auf der Fahrbahn. Ein Dachträger, der dort liegt, also passt auf jeden Fall auf. Hey, und noch viel mehr von der besten Musik für einen perfekten Start ins Weekend. Gerade von der Leonie und dem Calum Scott Stay. Wenn ihr das Gemüse am Schneider seid, geben sie euch definitiv den perfekten Tag vor. Jawohl, geht aber auch super zu der Jennifer Lopez oder im Solaroy mit Hurricane. Alles das und noch ganz viel mehr Musik warten gerade auf euch hier auf eurem Lieblingssender.
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0: Ganz guten Freitagabend wünsche ich, jetzt ist es 6 Uhr.
8: Ich bin die Biegi Dorgler, guten Abend.
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8: Mit Schweigeminuten, Glockenschlägen und Lichtinstallationen haben die USA 25 Jahre nach den Terroranschlägen vom 11. September 2001 der Opfer gedacht. Im Zentrum der Gedenkveranstaltungen standen erneut die Orte, die damals angegriffen wurden. Das World Trade Center in New York, das Pentagon bei Washington sowie ein Feld im US-Bundesstaat Pennsylvania, auf das ein Flugzeug abgestürzt war. Am Ground Zero in New York lasen Angehörige die Namen der Getöteten vor. Erstmals war auch eine Schweigeminute für Menschen vorgesehen, die später an Krankheiten oder Verletzungen infolge der Anschläge starben. Die niederländische Botschafterin hat sich nach dem Gar-Unglück mit niederländischen Staatsangehörigen im Engadin getroffen. Das Treffen habe in einem Spital stattgefunden. Am Treffen soll auch der Direktor des betroffenen Reiseveranstalters dabei gewesen sein, wie die Nachrichtenagentur ANP berichtet. Beim Gar-Unglück waren 5 Menschen gestorben, 40 Menschen wurden verletzt. In Deutschland hat die Bundesanwaltschaft Anklage gegen 7 mutmaßliche Mitglieder der Hamas erhoben. Sie sollen zu einem Jahrestag des Überfalls auf Israel in Deutschland oder Österreich einen Mordanschlag auf Repräsentanten Israels geplant haben. Als sogenannte Auslandsoperateure sollen sie Waffen und Munition für die Hamas beschafft haben. Die 7 Beschuldigten sitzen teils seit mehreren Monaten in Untersuchungshaft.
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0: Zum Börsenschluss steht der SMI bei 13.775 Punkten. Das ist ein Plus von 0,26%. Der Euro der kostet im Moment 94,68 und der Dollar 81,60. Passet auf der A6 Mühlen Richtung Thun zwischen Lattigen und Thun Süd. Da hat ein Dachträger auf der Fahrbahn, darum dort aktuell aufpassen angesagt. Viel Geduld braucht es auf der A1 Bern Richtung Zürich zwischen Neufeld und Schönbühl. Wegen einem Unfall, den es dort vorher hatte, hat er aktuell immer noch eine halbe Stunde länger. Und auch in der Gegenrichtung Zürich Richtung Bern zwischen Kirchberg und der Raststätte Grauholz steht eine Viertelstunde länger. Und darum sind ganz viele am Ausweichen auf der Hauptstrasse rund um Zwangsdorf und Zollikofen. ist es darum aktuell auch überall verstopft, haben dort sicher auch gut 10 Minuten länger. Zurück auf die Autobahn A12 Freiburg Richtung Bern zwischen Niederwangen und der Verzweigung Weimannshaus. Wegen einem Unfall die rechte Spur gesperrt. Die haben dort eine Viertelstunde länger nach wie vor ein Gas für die Rettungsfahrzeuge bilden. Auf der A1 Bern Richtung Zürich zwischen Wangen-der-Aaren und Herkingen eine Viertelstunde länger auf mehreren Abschnitten und der Gegenrichtung Zürich Richtung Bern zwischen Rotrist und Wangen-der-Aaren 20 Minuten länger. Kommen wir gut an.
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0: Wenn du auf der Straße nicht so rund laufen, zumindest in Sachen Wetter, bleibt nämlich sonnig heute Abend und am Wochenende zum Start die Tag morgen ein bisschen neben der Sonne, sonst aber den 23 Grad uns am Nachmittag erwarten.
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0: Viel Geduld wünsche ich, wenn ihr sie braucht auf der Strasse und einfach ganz einen schönen Freitagabend. Und das ist euer Lieblingssitz dazu. Leonie und der Callum Scott zum Start. Stay. Und über Sascha Riesen. Hallo miteinander.

gerade frisch heimgekommen von dieser Arbeitswoche und richtig geschafft, aber irgendwie so ein bisschen mit dem Kopf mitwippen, muss man halt eben einfach gleich wie Jennifer Lopez zu den Radioboxen austönen. Das ist «Ain't It Funny» ja im Freitagabend hier bei Radio Bern 1, wo es ganz, ganz viel Musik gibt. Und hinten nachher jetzt einer, der zum Beispiel unterstützt beim Küchen aufräumen, falls das noch ansteht, da ist der Solaroy und Hurricane. Guten Abend!

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Ava Max an diesem Freitagabend hier bei Radio Bern 1 mit ganz viel Musik, dank Sold. Und hinterher jetzt Ariana Grande, die ja erst vor kurzem unter Tränen ihre Tour hat beendet, weil sie sich jetzt für einen Moment aus dem Rampenlicht zurückziehen will. Bei uns gibt es jetzt aber ihre Lieblingsplaylist mit ihrem aktuellen «Hey Dad, I Made You Love Me».

0: Almost. Ab ins Weekend mit Radio Bern 1 und allen euren Lieblingshits. Gerade ein paar Augenblicke mit dem aktuellen von Martin Garrix und dem Ed Sheeran Repeated. Aber die kennen uns, wir haben noch ganz, ganz viel mehr Musik für euch. Geht hinterher nachher das Beste von 30 Seconds to Mars mit Seasons.
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2: 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Die Bevölkerung ist aufgefordert worden, die Fenster zuzuhalten. 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Wir sind mit einer Familie am Alpabzug vor ängstlichen Alp unterwegs.
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0: Guten Freitagabend, jetzt um 6:30.
3: Ich bin die Biegi Dorgler, guten Abend.
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3: Mit Schweigeminuten, Glockenschlägen und Lichtinstallationen haben die USA 25 Jahre nach den Terroranschlägen vom 11. September 2001 der Opfer gedacht. Im Zentrum der Gedenkveranstaltungen standen erneut die Orte, die damals angegriffen wurden. Das World Trade Center in New York, das Pentagon bei Washington sowie ein Feld im US-Bundesstaat Pennsylvania, auf das ein Flugzeug abgestürzt war. Am Ground Zero in New York lasen Angehörige die Namen der Getöteten vor. Erstmals war auch eine Schweigeminute für Menschen vorgesehen, die später an Krankheiten oder Verletzungen infolge der Anschläge starben. Die niederländische Botschafterin hat sich nach dem Gar-Unglück mit niederländischen Staatsangehörigen im Engadin getroffen. Das Treffen habe in einem Spital stattgefunden. Am Treffen soll auch der Direktor des betroffenen Reiseveranstalters dabei gewesen sein, wie die Nachrichtenagentur ANP berichtet. Beim Gar-Unglück waren 5 Menschen gestorben, 40 Menschen wurden verletzt. Das frühere Mitglied der deutschen Band Söhne Mannheims, Marlon B. James, ist tot. Aus dem Kreis der Familie sei der Tod bestätigt worden, teilte der Sprecher der Söhne Mannheims mit. James wurde demnach 60 Jahre alt. Medien zufolge eröffneten bewaffnete Angreifer in einer Bar im Norden Jamaikas das Feuer auf James und 2 weitere Männer. Alle 3 erlagen ihren Verletzungen. James war 1999 zu den unter anderem von Xavier Naidoo gegründeten Söhnen Mannheims gekommen.
0: Geduld unterwegs, immer noch auf der A1 gefragt. Bern Richtung Zürich zwischen Forsthaus und Schönbühl. 4 Stunden länger auf mehreren Abschnitten dort. Und auch auf der Gegenseite A1 Zürich Richtung Bern zwischen Kirchberg und Schönbühl. 10 Minuten mehr dort. Das Zollikofen, da steht immer noch auf der Hauptstrasse von Wortlaufen Richtung Zollikofen und auch umgekehrt von Münchenbuchsee her Richtung Zollikofen. 10 Minuten mehr. Dann wieder auf der A1 Zürich Richtung Bern zwischen Rodrist und Wangen der Aare. Da haben wir aktuell 20 Minuten länger.
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0: Sonnig an dem Freitagabend und am Morgen ist der ganze Tag durch viel Sonne angesagt. Um Sonntag, am Morgen ein bisschen neben der Summe. Am Nachmittag gibt es 23 Grad.
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0: Zurück zu euren Lieblingshits. Das ist ganz viel Musik von Martin Garrix und Ed Sheeran mit Repeated. Ich bin Sascha Riese. Einen guten Freitagabend euch. Hallo miteinander.

Nach dem Schlagzeug Solo zusammen mit Imagine Dragons und Believer seid ihr jetzt hoffentlich ready für ab auf Tanzfläche, oder? An diesem Freitagabend. Vielleicht noch ein Parat machen für den Ausgang. Hört schnell schauen, dass um euch herum alles frei ist. Denn jetzt geht es richtig ab. Zusammen mit der Whitney Houston. I wanna dance with somebody. Das ist Sound of Act zum Start ins Weekend. Und von dem gibt es erst noch ganz viel hier bei Radio Bern 1. Schön, seid ihr da. Guten Abend.

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6: Ich bin Birgit Dorgler. Guten Abend.
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6: Ein 59-jähriger Deutscher, der letzten Mittwoch beim Grenzübergang Rheinfelden festgenommen wurde, ist in eine Justizvollzugsanstalt gebracht worden. Das teilen die deutschen Polizei- und Justizbehörden mit. Der Polizeieinsatz hatte letzten Mittwoch eine Straßensperrung zur Folge. So war der Grenzübergang der Autobahn A3 mehrere Stunden lang gesperrt. Beim 59-jährigen Deutschen waren bei einer Hausdurchsuchung verbotene Waffen sowie eine pulvrige Substanz gefunden worden. Bei der Substanz könnte es sich um eine explosive Mischung handeln. Ein Bach in Reconvilliers ist durch Fäkalien verschmutzt worden. Dutzende Fische verendeten, wie die Kantonspolizei Bern mitteilt. Grund war ein falsch angeschlossenes Abwasserrohr mobiler Toiletten. Einsatzkräfte spülten den Bach mit Frischwasser und reinigten ihn. Das Bernische Amt für Wasser und Abfall ermittelt nun das genaue Schadensausmaß. Der mutmaßliche Verursacher wird angezeigt. Nur 2 Wochen nach dem Tod ihres Bruders, König Harald V., ist die norwegische Prinzessin Astrid im Alter von 94 Jahren gestorben. Prinzessin Astrid starb nur 2 Tage nach dem Staatsbegräbnis von König Harald, an dem sie noch teilgenommen hatte. Ihr jüngerer Bruder war Ende August im Spital gestorben. Nach ihrem Tod wurde die Flagge auf dem Balkon des Königsschlosses in Oslo erneut auf Halbmast gesetzt. Stau nach einem Unfall hat es auf der A1 Bern Richtung Zürich zwischen Aarau Ost und Megenwil. A12 Fribourg Richtung Bern zwischen Bern-Bümplitz und der Verzweigung Weiermannshaus. Stau hat es auf der A1 Bern Richtung Zürich zwischen Bern-Forsthaus und Schönbühl. A1 Bern Richtung St. Gallen zwischen dem Rastplatz Büsisee und Zürich Ost. A1 St. Gallen Richtung Zürich zwischen der Verzweigung Brüttisellen und Zürich Ost. A1 Zürich Richtung Bern zwischen der Verzweigung Bierfeld und Megenwil. A2 Luzern Richtung Gotthard zwischen Wassen und Göschenen 3 Kilometer. A4 Winterthur Richtung Schaffhausen zwischen Winterthur Nord und dem Riethölzli-Tunnel. Stockender Verkehr hat es auf der A1 Nordring Zürich Richtung St. Gallen zwischen dem Limmataler Kreuz und dem Gubrisch-Tunnel. A1 Zürich Richtung Bern zwischen Dietikon und Baden-West und auf der A1 Zürich Richtung Bern zwischen Kirchberg und Schönbühl.
7: Ein sonniges Weekend wartet auf uns. Zum Start in Samstag hat es hier und da ein bisschen Nebel der Summe. Sonst gibt es aber am Nachmittag den herbstlichen 23 Grad. Ein bisschen geht auch bei uns.
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3: Ich bin Biegi Dorgler. Guten Abend.
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3: Ein 59-jähriger Deutscher, der letzten Mittwoch beim Grenzübergang Rheinfelden festgenommen wurde, ist in eine Justizvollzugsanstalt gebracht worden. Das teilen die deutschen Polizei- und Justizbehörden mit. Der Polizeieinsatz hatte letzten Mittwoch eine Straßensperrung zur Folge. So war der Grenzübergang der Autobahn A3 mehrere Stunden lang gesperrt. Beim 59-jährigen Deutschen waren bei einer Hausdurchsuchung verbotene Waffen sowie eine pulvrige Substanz gefunden worden. Bei der Substanz könnte es sich um eine explosive Mischung handeln. Ein Bach in Reconvilliers ist durch Fäkalien verschmutzt worden. Dutzende Fische verendeten, wie die Kantonspolizei Bern mitteilt. Grund war ein falsch angeschlossenes Abwasserrohr mobiler Toiletten. Einsatzkräfte spülten den Bach mit Frischwasser und reinigten ihn. Das Bernische Amt für Wasser und Abfall ermittelt nun das genaue Schadensausmaß. Der mutmaßliche Verursacher wird angezeigt. Nur 2 Wochen nach dem Tod ihres Bruders, König Harald V., ist die norwegische Prinzessin Astrid im Alter von 94 Jahren gestorben. Prinzessin Astrid starb nur 2 Tage nach dem Staatsbegräbnis von König Harald, an dem sie noch teilgenommen hatte. Ihr jüngerer Bruder war Ende August im Spital gestorben. Nach ihrem Tod wurde die Flagge auf dem Balkon des Königsschlosses in Oslo erneut auf Halbmast gesetzt. Stau nach einem Unfall hat es auf der A1 Bern Richtung Zürich zwischen Aarau West und Megenwil. A1 Zürich Richtung St. Margrethe zwischen Gossau und dem Rosenbergtunnel. A1 St. Gallen Richtung St. Margrethe zwischen Neudorf und der Verzweigung Meckenhaus. Stau hat es auf der A1 Zürich Richtung St. Gallen zwischen Matzingen und Münchwilen. Dort brennt ein Fahrzeug. A2 Luzern Richtung Gotthard zwischen Wassen und Göschenen 3 Kilometer. Stockender Verkehr hat es auf der A1 Nordring Zürich Richtung St. Gallen zwischen dem Limmataler Kreuz und dem Gubrisch-Tunnel. A1 Zürich Richtung Bern zwischen Dietikon und Baden-West. A3 Westring Zürich Richtung Basel zwischen Urdorf Nord und dem Limmataler Kreuz.
4: Ein sonniges Weekend wartet auf uns. Zum Start in Samstag, da hat es hier und da ein bisschen Nebel da rum. Sonst gibt es aber am Nachmittag den herbstlichen 23 Grad. Ein bisschen geht auch bei uns.
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2: Die Themen haben heute Schlagzeilen gemacht. Guten Abend.
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3: Beim Car-Unfall zwischen Zernetz und Susch im Kanton Graubünden sind 5 Personen ums Leben gekommen. Zudem hat es viele Verletzte gegeben. Dani Glur.
4: 3 Personen sind schwer, 7 mittelschwer und 30 leicht verletzt worden. Insgesamt sind 45 Personen im Car gewesen, niemand ist also unverletzt geblieben. Die Identifikation der Todesopfer die ist noch offen, das hat die Kantonspolizei Graubünden mitteilt. Der Car ist bei einer Baustelle von der Strasse abgekommen und umgekippt. Es sind 7 Rettungshelikopter und 13 Ambulanzen im Einsatz gewesen. Es laufen immer noch Ermittlungen, dass man herausfindet, wie es genau zum Unfall gekommen ist. Der Unglücksgar war von einem niederländischen Busunternehmen.
2: Der Kryptodienstleister Bitcoin Swiss streicht in der Schweiz bis zu 60 von insgesamt 120 Stellen. Als Grund nennt das Unternehmen eine Neuausrichtung von einem in erster Linie schweizerischen Kryptounternehmen zu einer internationalen Finanzdienstleistungsgruppe. Der Umbau sei keine Reaktion auf die seit Monaten anhaltende Schwäche des Bitcoin-Markts, betonte ein Bitcoin Swiss-Sprecher.
5: Der chinesische Logistikdienstleister Speedav baut in der Schweiz ein eigenes Paketnetz auf. Damit könnte Speedav die etablierten Anbieter Post, Planzer, DPD und DHL unter Druck setzen. Speedav befördert unter anderem Pakete der chinesischen Online-Plattformen Shein, Temu und AliExpress. Es werde bereits eine beträchtliche Menge befördert, berichtet die Nachrichtenagentur AWP. Ein führender Vertreter der Schweizer Zustellbranche warnte davor, den neuen Konkurrenten zu unterschätzen.
3: Noch nie hat es in der Schweiz so viele Kulturunternehmen gegeben wie 2024. Das zeigen Zahlen des Bundesamts für Statistik. Der Kultursektor wuchs zuletzt gar stärker als die Gesamtwirtschaft. 2024 gab es in der Schweiz fast 70.000 Kulturunternehmen, ein Viertel mehr als 2011. Die Anzahl Unternehmen in der gesamten Wirtschaft wuchs nur um 16%. Trotzdem arbeiteten weniger Menschen im Kultursektor. Auch die Größe der Kulturbetriebe nahm ab.
2: Der ehemalige Präsident des Schweizerischen Fußballverbands, Ralf Slotzova, ist im Alter von 93 Jahren gestorben. Das teilt der Fußballverband mit. Slotzova war 8 Jahre lang Präsident des Fußballverbandes. In seiner Amtszeit qualifizierte sich die Schweizer Nationalmannschaft für die EM 2004 und die WM 2006. Der größte Erfolg war jedoch bereits im Dezember 2002 gelungen. Die UEFA vergab die EM 2008 an die Schweiz und Österreich.
6: Ein sonniges Weekend wartet auf uns. Zum Start in Samstag, da hat es hier und da ein bisschen Nebel der Summe. Sonst gibt es aber am Nachmittag den herbstlichen 23 Grad. Ein bisschen geht auf Eisen.
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2: Die Themen haben heute Schlagzeilen gemacht. Guten Abend.
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3: Beim Car-Unfall zwischen Zernetz und Susch im Kanton Graubünden sind 5 Personen ums Leben gekommen. Zudem hat es viele Verletzte gegeben. Dani Glur.
4: 3 Personen sind schwer, 7 mittelschwer und 30 leicht verletzt worden. Insgesamt sind 45 Personen im Car gewesen, niemand ist also unverletzt geblieben. Die Identifikation der Todesopfer die ist noch offen. Das hat die Kantonspolizei Graubünden mitteilt. Der Car ist bei einer Baustelle von der Strasse abgekommen und umgekippt. Es sind 7 Rettungshelikopter und 13 Ambulanzen im Einsatz gewesen. Es laufen immer noch Ermittlungen, dass man herausfindet, wie es genau zum Unfall gekommen ist. Der Unglücksgar war von einem niederländischen Busunternehmen.
2: Der Kryptodienstleister Bitcoin Swiss streicht in der Schweiz bis zu 60 von insgesamt 120 Stellen. Als Grund nennt das Unternehmen eine Neuausrichtung von einem in erster Linie schweizerischen Kryptounternehmen zu einer internationalen Finanzdienstleistungsgruppe. Der Umbau sei keine Reaktion auf die seit Monaten anhaltende Schwäche des Bitcoin-Markts, betonte ein Bitcoin Swiss-Sprecher.
5: Der chinesische Logistikdienstleister Speedav baut in der Schweiz ein eigenes Paketnetz auf. Damit könnte Speedav die etablierten Anbieter Post, Planzer, DPD und DHL unter Druck setzen. Speedav befördert unter anderem Pakete der chinesischen Online-Plattformen Shein, Temu und AliExpress. Es werde bereits eine beträchtliche Menge befördert, berichtet die Nachrichtenagentur AWP. Ein führender Vertreter der Schweizer Zustellbranche warnte davor, den neuen Konkurrenten zu unterschätzen.
3: Noch nie hat es in der Schweiz so viele Kulturunternehmen gegeben wie 2024. Das zeigen Zahlen des Bundesamts für Statistik. Der Kultursektor wuchs zuletzt gar stärker als die Gesamtwirtschaft. 2024 gab es in der Schweiz fast 70.000 Kulturunternehmen, ein Viertel mehr als 2011. Die Anzahl Unternehmen in der gesamten Wirtschaft wuchs nur um 16%. Trotzdem arbeiteten weniger Menschen im Kultursektor, auch die Größe der Kulturbetriebe nahm ab.
2: Der ehemalige Präsident des Schweizerischen Fußballverbands, Ralf Slotzover, ist im Alter von 93 Jahren gestorben. Das teilt der Fußballverband mit. Slotzover war 8 Jahre lang Präsident des Fußballverbandes. In seiner Amtszeit qualifizierte sich die Schweizer Nationalmannschaft für die EM 2004 und die WM 2006. Der größte Erfolg war jedoch bereits im Dezember 2002 gelungen. Die UEFA vergab die EM 2008 an die Schweiz und Österreich.
6: Ein sonniges Weekend wartet auf uns. Zum Start in Samstag, da hat es hier und da ein bisschen Nebel da rum. Sonst gibt es aber am Nachmittag den herbstlichen 23 Grad. Ein bisschen geht auch bei uns.
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2: Die Themen haben heute Schlagzeilen gemacht. Guten Abend.
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2: Mit Schweigeminuten, Glockenschlägen und Lichtinstallationen haben die USA 25 Jahre nach den Terroranschlägen vom 11. September 2001 der Opfer gedacht. Im Zentrum der Gedenkveranstaltungen standen erneut die Orte, die damals angegriffen wurden. Das World Trade Center in New York, das Pentagon bei Washington sowie ein Feld im US-Bundesstaat Pennsylvania, auf das ein Flugzeug abgestürzt war. Am Ground Zero in New York lasen Angehörige die Namen der Getöteten vor. Erstmals war auch eine Schweigeminute für Menschen vorgesehen, die später an Krankheiten oder Verletzungen infolge der Anschläge starben. Ein 59-jähriger Deutscher, der letzten Mittwoch beim Grenzübergang Rheinfelden festgenommen wurde, ist in eine Justizvollzugsanstalt gebracht worden. Das teilen die deutschen Polizei- und Justizbehörden mit. Der Polizeieinsatz hatte letzten Mittwoch eine Straßensperrung zur Folge. So war der Grenzübergang der Autobahn A3 mehrere Stunden lang gesperrt. Beim 59-jährigen Deutschen waren bei einer Hausdurchsuchung verbotene Waffen sowie eine pulverige Substanz gefunden worden. Bei der Substanz könnte es sich um eine explosive Mischung handeln. Der Reformvorschlag des Bundes zur Sanierung der AHV erntet Kritik. SP, Grüne und der Gewerkschaftsbund begrüßen zwar den Verzicht auf eine Erhöhung des Rentenalters. Die Anhebung des Mindestalters in der Pensionskasse für den Leistungsbezug lehnen sie jedoch ab. Dieser schwere Frühpensionierungen in anstrengenden Berufen. Die FDP fordert hingegen ein höheres Referenzalter. Die SVP will Ausgabenkürzungen und die Mitte schlägt ein Lebensarbeitszeitmodell vor.
3: Die Houthi-Rebellen sollen die gesamte jemenitische Küste des Roten Meeres eingenommen haben. Zudem sollen sie strategisch wichtige Inseln kontrollieren, heißt es von der Regierung des Jemen. Damit haben die vom Iran unterstützten Houthi-Rebellen ihre Kontrolle über den Bab al-Mandeb deutlich erhöht. Die Meerenge ist für die Schifffahrt zwischen Europa und Asien äußerst wichtig. Nur 2 Wochen nach dem Tod ihres Bruders, König Harald V., ist die norwegische Prinzessin Astrid im Alter von 94 Jahren gestorben. Prinzessin Astrid starb nur 2 Tage nach dem Staatsbegräbnis von König Harald, an dem sie noch teilgenommen hatte. Ihr jüngerer Bruder war Ende August im Spital gestorben. Nach ihrem Tod wurde die Flagge auf dem Balkon des Königsschlosses in Oslo erneut auf Halbmast gesetzt.
4: Ein sonniges Weekend wartet auf uns. Zum Start in Samstag, da hat es hier und da ein bisschen Nebel da rum. Sonst gibt es aber am Nachmittag den herbstlichen 23 Grad. Ein bisschen geht auf Eisen.
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2: Die Themen haben heute Schlagzeilen gemacht. Guten Abend.
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2: Mit Schweigeminuten, Glockenschlägen und Lichtinstallationen haben die USA 25 Jahre nach den Terroranschlägen vom 11. September 2001 der Opfer gedacht. Im Zentrum der Gedenkveranstaltungen standen erneut die Orte, die damals angegriffen wurden. Das World Trade Center in New York, das Pentagon bei Washington sowie ein Feld im US-Bundesstaat Pennsylvania, auf das ein Flugzeug abgestürzt war. Am Ground Zero in New York lasen Angehörige die Namen der Getöteten vor. Erstmals war auch eine Schweigeminute für Menschen vorgesehen, die später an Krankheiten oder Verletzungen infolge der Anschläge starben. Ein 59-jähriger Deutscher, der letzten Mittwoch beim Grenzübergang Rheinfelden festgenommen wurde, ist in eine Justizvollzugsanstalt gebracht worden. Das teilen die deutschen Polizei- und Justizbehörden mit. Der Polizeieinsatz hatte letzten Mittwoch eine Straßensperrung zur Folge. So war der Grenzübergang der Autobahn A3 mehrere Stunden lang gesperrt. Beim 59-jährigen Deutschen waren bei einer Hausdurchsuchung verbotene Waffen sowie eine pulverige Substanz gefunden worden. Bei der Substanz könnte es sich um eine explosive Mischung handeln. Der Reformvorschlag des Bundes zur Sanierung der AHV erntet Kritik. SP, Grüne und der Gewerkschaftsbund begrüßen zwar den Verzicht auf eine Erhöhung des Rentenalters. Die Anhebung des Mindestalters in der Pensionskasse für den Leistungsbezug lehnen sie jedoch ab. Dieser schwere Frühpensionierungen in anstrengenden Berufen. Die FDP fordert hingegen ein höheres Referenzalter. Die SVP will Ausgabenkürzungen und die Mitte schlägt ein Lebensarbeitszeitmodell vor.
3: Die Houthi-Rebellen sollen die gesamte jemenitische Küste des Roten Meeres eingenommen haben. Zudem sollen sie strategisch wichtige Inseln kontrollieren, heißt es von der Regierung des Jemen. Damit haben die vom Iran unterstützten Houthi-Rebellen ihre Kontrolle über den Bab al-Mandeb deutlich erhöht. Die Meerenge ist für die Schifffahrt zwischen Europa und Asien äußerst wichtig. Nur zwei Wochen nach dem Tod ihres Bruders, König Haralds V., ist die norwegische Prinzessin Astrid im Alter von 94 Jahren gestorben. Prinzessin Astrid starb nur zwei Tage nach dem Staatsbegräbnis von König Harald, an dem sie noch teilgenommen hatte. Ihr jüngerer Bruder war Ende August im Spital gestorben. Nach ihrem Tod wurde die Flagge auf dem Balkon des Königsschlosses in Oslo erneut auf Halbmast gesetzt.
4: Ein sonniges Weekend wartet auf uns. Zum Start in Samstag, da hat es hier und da ein bisschen Nebel da rum. Sonst gibt es aber am Nachmittag den herbstlichen 23 Grad. Ein bisschen geht auch bei uns.